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1: 12. September 1988. Aha steigen mit Touchy in die Charts ein. Als Take On Me 1985 weltweit durch die Decke geht, ist Aha plötzlich ein riesiger Name. Das Video mit der Mischung aus Comic und Realität wird zum MTV-Klassiker und Sänger Morten Harket zum Teenie-Schwarm. Aber so ein Erfolg kann auch zum Problem werden, denn plötzlich erwarten alle den nächsten Take On Me, also den nächsten großen Hit. Und genau dagegen versuchen sich die drei Norweger zu wehren. Sie wollen nicht einfach immer wieder denselben Song schreiben. 1988 kommt dann Touchy. Der Song ist deutlich poppiger und direkter als viele andere Aha-Titel. Im Mittelpunkt steht dieses Spiel zwischen zwei Menschen, bei dem keiner so genau weiß, wie ernst es eigentlich ist. Ein bisschen Flirt, ein bisschen Provokation und vielleicht auch die Angst, sich wirklich aufeinander einzulassen. Musikalisch bleibt trotzdem dieser typische Aha-Sound. Synthesizer, Gitarren und natürlich Mortens unverwechselbare Stimme. Touchy wird ein weiterer großer Hit und beweist, Aha sind mehr als ein einziges spektakuläres Musikvideo.

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1: Ich bin Gregor Jose Moser. Nicht alle Vermieter halten sich an die Mietpreisbremse, deshalb will Bundesjustizministerin Hubig per Gesetz nachbessern. Bei Verstößen muss bislang nur das zu viel gezahlte Geld dem Mieter zurückerstattet werden, das reiche aber nicht, so die SPD-Politikerin. Eine Expertengruppe prüfe gerade mögliche Bußgelder für Vermieter. Auch gegen Kurzzeitvermietungen und überhöhte Möblierungszuschläge soll vorgegangen werden. Hubigs Gesetzentwurf wird mittlerweile schon im Bundestag beraten. Wir schauen in die Türkei. Istanbuls abgesetzter Bürgermeister İmamoğlu ist in einem stark kritisierten Gerichtsverfahren zu 25 Monaten Gefängnis verurteilt worden. Der bereits zuvor inhaftierte Gegner des autoritär regierenden Präsidenten Erdogan wurde der Beleidigung eines Staatsbediensteten schuldig gesprochen, wie türkische Medien berichten. Wenn das Urteil rechtskräftig werden sollte, würde İmamoğlu auch formal sein Amt verlieren. Lidl ruft bundesweit 2 Bratwurstprodukte zurück. Der Lieferant warnt, dass rote Plastikteilchen enthalten sein könnten. Es bestehe Verletzungsgefahr. Betroffen sind die Metzgerfrisch frische grobe Bratwurst mit 400 Gramm und Mindesthaltbarkeitsdatum 15.09.2026 sowie die XXL-Variante mit 1.600 Gramm und Mindesthaltbarkeitsdatum 13.09.2026. Wie gerecht ist Deutschland? Mit dieser Frage hat sich der Menschenrechtsrat der Vereinten Nationen beschäftigt. In dem Bericht kommt der zuständige UN-Sonderberichterstatter zum Ergebnis, dass die Ungerechtigkeit in Deutschland wächst. So seien Einkommen und Vermögen deutlich ungleichmäßiger verteilt als noch vor einigen Jahren. Das geht demnach vor allem zulasten von Frauen, Kindern, Einwanderern und Menschen mit Behinderung. Ein Vorschlag des Menschenrechtsrats ist es, die Erbschaftssteuer anzuheben. In der Fußball-Bundesliga hat Aufsteiger Schalke den ersten Saisonsieg gefeiert. Die Schalker gewannen bei Union Berlin mit 3:1. Torwart Loris Karius freut sich.
2: Ja, war ein ganz wichtiges Spiel heute. Erste Dreier in der Bundesliga. Und heute haben wir richtig gut mitgespielt, Chancen erarbeitet. Wie gesagt, hätten noch das eine oder andere mehr machen können, aber gibt uns eine breite Brust.
1: Und Tennisprofi Alexander Zverev hat das Finale der US Open in New York erreicht. Er setzte sich im Halbfinale in 3 Sätzen gegen den Russen Karen Chatschanow durch.
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2: Ich bin Gregor Jose Moser. Bundesjustizministerin Hubich will Vermietern künftig stärker auf die Finger klopfen, wenn sie gegen die Mietpreisbremse verstoßen. Bisher müssen sie nur zu viel gezahlte Miete zurückzahlen, das reicht Hubich aber nicht. Eine Expertengruppe prüft jetzt mögliche Bußgelder. Außerdem will die SPD-Politikerin Schlupflöcher bei Kurzzeitvermietungen und möblierten Wohnungen schließen. Kinotickets sind teuer geworden, umso mehr lohnt sich dieses Wochenende für Kinofans und Sparfüchse. Beim sogenannten Kinofest kann man viele Kinofilme für nur 5 Euro schauen. Mehr von Ronny Thorau.
3: Mehr als 700 Kinos in ganz Deutschland machen mit beim Kinofest. Teilweise mit Sondervorstellungen von Filmklassikern, Previews kommender Filme und extra bunten Aktionen drumherum. Auch wer große Sommerblockbuster wie die Odyssey oder den neuen Spider-Man-Film oder gehypte Horrorhits wie Obsession noch nicht gesehen hat, kann das jetzt für 5 Euro.
2: In Venedig gehen heute Abend die internationalen Filmfestspiele zu Ende, und zwar mit der Verleihung des Goldenen Löwen. Im Wettbewerb konkurrieren 21 Produktionen um diesen und weitere Preise. Für besonderes Aufsehen sorgte der Dokumentarfilm NASA, in dem israelische Militärvertreter und Geheimdienstler darüber berichten, wie die israelische Armee im Gazastreifen palästinensische Zivilisten tötet. Bei den US Open in New York hat Tennisprofi Alexander Zverev das Finale erreicht. Im Halbfinale setzte er sich in 3 Sätzen gegen den Russen Karen Khachanov durch. Morgen am Sonntag trifft er im Finale auf den Sieger zwischen den US-Amerikanern Ben Shelton und Francis Tiafoe. Und in der Fußball-Bundesliga hat Aufsteiger Schalke den ersten Saisonsieg gefeiert. Ein 3:1 auswärts gegen Union Berlin.
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1: Ich bin Gregor Jose Moser. Guten Morgen. Nicht alle Vermieter halten sich an die Mietpreisbremse. Deshalb will Bundesjustizministerin Hubig per Gesetz nachbessern. Bei Verstößen muss bislang nur das zu viel gezahlte Geld dem Mieter zurückerstattet werden. Das reiche aber nicht, so die SPD-Politikerin. Eine Expertengruppe prüfe gerade mögliche Bußgelder für Vermieter. Auch gegen Kurzzeitvermietungen und überhöhte Möblierungszuschläge soll vorgegangen werden. Wir schauen in die Türkei. Istanbuls abgesetzter Bürgermeister İmamoğlu ist in einem stark kritisierten Gerichtsverfahren zu 25 Monaten Gefängnis verurteilt worden. Der bereits zuvor inhaftierte Gegner des autoritär regierenden Präsidenten Erdogan wurde der Beleidigung eines Staatsbediensteten schuldig gesprochen, wie türkische Medien berichten. Wenn das Urteil rechtskräftig werden sollte, würde İmamoğlu auch formal sein Amt verlieren. Lidl ruft bundesweit 2 Bratwurstprodukte zurück. Der Lieferant warnt, dass rote Plastikteilchen enthalten sein könnten. Es bestehe Verletzungsgefahr. Betroffen sind die Metzgerfrisch frische grobe Bratwurst mit 400 Gramm und Mindesthaltbarkeitsdatum 15.09.2026 sowie die XXL-Variante mit 1.600 Gramm und Mindesthaltbarkeitsdatum 13.09.2026. Brasilien, Russland, Indien, China und Südafrika. Diese Länder bilden die Gruppe der BRIC-Staaten, abgeleitet aus den Anfangsbuchstaben der Staaten. Mittlerweile gehören unter anderem auch der Iran und Ägypten dazu. In Indien beginnt heute ein 2-tägiges Gipfeltreffen der BRIC-Staaten. Zentrale Themen dürften der Ukraine- und der Iran-Krieg sein. In der Fußball-Bundesliga hat Aufsteiger Schalke den ersten Saisonsieg gefeiert. Die Schalker gewannen bei Union Berlin mit 3:1. Torwart Loris Karius freut sich.
2: Ja, war ein ganz wichtiges Spiel heute. Erste Dreier in der Bundesliga. Und heute haben wir richtig gut mitgespielt, Chancen erarbeitet. Wie gesagt, hätten noch das eine oder andere mehr machen können, aber gibt uns eine breite Brust.
1: Und Tennisprofi Alexander Zverev hat das Finale der US Open in New York erreicht. Er setzte sich im Halbfinale in 3 Sätzen gegen den Russen Karen Khachanov durch.
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0: nicht nur Ja und Amen.
1: In Hotels, Schwimmbädern, Restaurants, da habe ich die Hinweise schon entdeckt. Nur Erwachsene. Ist das kinderfeindlich, egozentrisch? Lass die Kinder zu mir kommen, sagte Jesus zu seinen Freunden, als die Kinder wegschicken wollten. Jesus will sie dabei haben. Kinder gehören dazu. Ich kann von ihnen lernen. Neugier, Vertrauen, Liebe. Nur Erwachsene ist sicherlich nicht immer Ausdruck von Kinderfeindlichkeit, wahrscheinlich sogar in den wenigsten Fällen. Aber es ermahnt mich hinzuschauen, wo immer noch mehr Bubbles aufgemacht werden. Wir brauchen alle Generationen, um voneinander zu lernen, aneinander zu wachsen. Und ich wünsche mir, dass wir nicht verlernen, auch mal etwas auszuhalten. Zum Beispiel laut spielende Kinder. Genauso aber auch den Handtuchnachbarn neben mir, der es ruhig mag. Wenn alles nur nach meinem Geschmack läuft, wird es tatsächlich egozentrisch und bald sehr langweilig. Andere Bedürfnisse, das heißt auch wach bleiben, neue Perspektiven erleben, übereinander staunen, das pralle Leben miteinander genießen. Anja Kieser für die evangelischen Freikirchen.

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1: Ich bin Angela Kress. Guten Morgen. Bundesjustizministerin Hubig will Vermietern künftig stärker auf die Finger klopfen, wenn sie gegen die Mietpreisbremse verstoßen. Bisher müssen sie nur zu viel gezahlte Miete zurückzahlen, das reicht Hubig nicht. Eine Expertengruppe prüft jetzt mögliche Bußgelder. Außerdem will die SPD-Politikerin Schlupflöcher bei Kurzzeitvermietungen und möblierten Wohnungen schließen. Ein entsprechender Gesetzentwurf liegt schon im Bundestag. Kinotickets sind teuer geworden. Beim sogenannten Kinofest kann man heute und morgen aber viele Filme für nur 5 Euro anschauen. Mehr von Ronny Thorau.
2: Mehr als 700 Kinos in ganz Deutschland machen mit beim Kinofest. Teilweise mit Sondervorstellungen von Filmklassikern, Previews kommender Filme und extra bunten Aktionen drumherum. Auch wer große Sommerblockbuster wie die Odyssey oder den neuen Spider-Man-Film oder gehypte Horrorhits wie Obsession noch nicht gesehen hat, kann das jetzt für 5 Euro.
1: Die meisten von uns müssten mehr arbeiten. Diese Forderung kommt ja immer wieder aus Politik und Wirtschaft. Eine Mehrheit der Beschäftigten wäre auch dazu bereit, zumindest wenn die Rahmenbedingungen stimmen, wie etwa ein besseres Grundgehalt oder steuerliche Vorteile. Das zeigt eine Umfrage im Auftrag der Jobseite Indeed. Mehr als die Hälfte der Befragten hat darin angegeben, Überstunden leisten zu wollen. Aber fast 3/4 der Befragten arbeiten demnach schon mehr als im Arbeitsvertrag vorgesehen. Bei den US Open in New York hat Tennisprofi Alexander Zverev das Finale erreicht. Im Halbfinale setzte er sich in 3 Sätzen gegen den Russen Karen Khachanov durch. Morgen am Sonntag trifft er im Finale auf den Sieger zwischen den US-Amerikanern Ben Shelton und Francis Tiafoe. Und in der Fußball-Bundesliga hat Aufsteiger Schalke den ersten Saisonsieg gefeiert. Ein 3:1 auswärts gegen Union Berlin.
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2: 7 Uhr, schönen guten Morgen am Samstag. Das letzte Sommerferienwochenende startet mit frischen 11 Grad in Kehl bei Waldemar. In Willstedt-Sand bei Sabine sind es 12 Grad. Wird heute sehr sonnig und schön, bis 26 Grad sind möglich.
3: Immer mehr Kinder und Jugendliche fühlen sich erschöpft. Fast die Hälfte der Schülerinnen und Schüler in den Klassen 5 bis 10 hat in einer Umfrage der Krankenkasse DAK über Schlafstörungen geklagt. Fast 70% sagen, mindestens einmal pro Woche fühlen sie sich erschöpft. Kinder- und Jugendärzte meinen, ein möglicher Grund könnte übermäßige Mediennutzung am Abend sein. Es kann dauern, bis man einen Facharzttermin bekommt. Kassenärztechef Gassen sagt, in medizinisch dringenden Notfällen wären schnellere Termine möglich. In der Regel innerhalb einer Woche. Praxen müssten entsprechend vergütet werden, sagte er der Bild. Eine pauschale gesetzliche Termingarantie, wie sie etwa aus Reihen der SPD gefordert wird, wäre laut Gassen nicht umsetzbar. In vielen Großstädten explodieren die Mieten und immer wieder gibt es Fälle, in denen Vermieter zu viel Geld von Mietern kassieren. Bundesjustizministerin Hubich will deshalb die Mietpreisbremse wirksamer machen, wie sie den Funke-Zeitungen sagte. Katrin Müller berichtet.
4: Vermieter, die gegen die Mietpreisbremse verstoßen, müssen dem Mieter momentan nur das zu viel gezahlte Geld zurückerstatten, sagt Ministerin Hubich. Ihrer Meinung nach reicht das nicht. Es gäbe noch zu viele Möglichkeiten, die Mietpreisbremse auszuhebeln, so Hubich. Wie die Gesetzeslücken geschlossen werden können, dazu soll eine Expertengruppe Vorschläge machen.
3: Bei einem Zugunglück im Nordwesten Frankreichs sind am Abend mehr als 40 Menschen verletzt worden, eine Frau schwer. Es gibt noch keine gesicherten Angaben dazu, wie der Regionalzug mit rund 180 Menschen an Bord entgleisen konnte. Ein Fernsehsender berichtete, dass der Zug vermutlich mit einem Gegenstand kollidierte, woraufhin 5 Waggons aus den Schienen sprangen und einer davon umkippte. Tennisprofi Alexander Zverev ist bei den US Open ins Endspiel gestürmt und hat die große Chance auf seinen zweiten Grand-Slam-Triumph. Zverev besiegte im Halbfinale den Russen Karen Khachanov. Der French-Open-Sieger trifft im Finale morgen auf Ben Shelton aus den USA. Und in der Fußball-Bundesliga hat Aufsteiger Schalke seinen ersten Sieg der neuen Saison eingefahren. Die Gelsenkirchener gewannen bei Union Berlin mit 3:1.
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2: Guten Morgen hinterm Lenkrad und Vorsicht auf der A5 Karlsruhe Richtung Basel. In der Auffahrt Ettlingen steht ein LKW auf dem Beschleunigungsstreifen.
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2: Es gibt Anhängerblitzer in Baden-Baden-Lahr, Oberkirch, Rastatt, Steinbach und noch viele weitere. In Lahr zum Beispiel die Flugplatzstraße Tempo 30 und die genauen Standorte immer in der Hitradio-App.
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2: Guten Morgen.

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1: Hier wird's ein bisschen mystisch. Mitten im Schwarzwald gibt's nämlich ein Moor. Auf dem Hochmoor Kaltenbronn könnt ihr über Stege durch eine Landschaft laufen, die so gar nicht nach Schwarzwald aussieht. Wasser, Moorflächen und jede Menge Natur, dazu der Holosee und der Holoturm in der Nähe. Also nicht wundern, wenn ihr kurz denkt, dass ihr da in Kanada gelandet seid. Ganz viel Spaß euch in Kanada des Schwarzwalds.
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2: Guten Morgen, es ist noch ganz schön frisch draußen in Aachen, 9 Grad, leichte Wolken meldet Udo gerade, Ortenberg 10 Grad, Sonne ist schon sichtbar, sagt Ingrid, es wird ein super schöner Samstag, Spätsommer pur, 26 Grad sind möglich, morgen ähnlich warm mit ein paar mehr Wolken und dann sind auch gegen Nachmittag ein paar Regenspritzer möglich.
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2: Mit Linda L.
3: Ein Jugendlicher war mit einem Traktor umgekippt. Daher war die Landstraße zwischen Oberkirch und Stadelhofen gestern Abend gut 2 Stunden gesperrt. Der 16-jährige Fahrer war laut Polizei offenbar wegen der tiefstehenden Sonne so stark geblendet worden, dass er von der Fahrbahn abkam. Der Traktor kippte mitsamt Anhänger um. Der Jugendliche kam leicht verletzt ins Krankenhaus. Den Schaden schätzt die Polizei auf rund 100.000 Euro. Auch zwischen Wilstedt-Eckartsweier und Kehlmalen gab es gestern Abend einen Unfall auf der Landstraße. Ein 49-Jähriger war in einer Kurve laut Polizei auf die Gegenfahrbahn geraten. Dabei kam es zum Zusammenstoß mit einem entgegenkommenden BMW. Der krachte in die Leitplanke und blieb auf dem Grünstreifen stehen. Die 54 Jahre alte Fahrerin wurde leicht verletzt und musste von der Feuerwehr aus dem BMW befreit werden. Die L91 war für gut 1,5 Stunden gesperrt. Beide Fahrzeuge wurden abgeschleppt, Schaden rund 40.000 Euro. Sie sollen in einem Rastatter Mehrfamilienhaus mit Drogen gedealt haben. Die Polizei hat 3 Männer festgenommen und über 300 Gramm Cannabis beschlagnahmt. Bei Durchsuchungen fanden die Beamten außerdem fast 1.500 Euro Bargeld, Verkaufsutensilien und Handys. Gegen die Männer wird jetzt ermittelt. Während des Einsatzes kontrollierte die Polizei zudem einen mutmaßlichen Käufer, der unter Drogen mit einem E-Scooter unterwegs gewesen sein soll. Für den SC Sand geht es in der 2. Frauen-Bundesliga morgen zu Hause gegen Viktoria Berlin. Nach 2 Spielen ohne Sieg wollen die Ortenauerinnen die ersten Heimpunkte der Saison sammeln. Sascha Reis vom SC Sand warnt vor dem Gegner.
4: Die Newcomer quasi letztes Jahr schon als Aufsteiger, dies Jahr mit vielen Investitionen im Frauenfußball. Viktoria möchte unbedingt in die Bundesliga und hat eine sehr gute Mannschaft zusammengestellt. Wir müssen uns da natürlich gegen wehren und unsere Stärken ausspielen.
3: Anstoß in der Adams Arena ist

0: morgen um 14 Uhr.
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3: Vorsicht, unterwegs auf der A5 Karlsruhe Richtung Basel in der Auffahrt Ettlingen steht ein LKW auf dem Beschleunigungsstreifen.
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3: Es gibt Anhängerblitzer, zwei in Baden-Baden. Einmal die Kuppenheimer Straße und dann die Friemersbergstraße, beides mal Tempo 30. In Laa ist die Flugplatzstraße dabei und alle weiteren Standorte in der kostenfreien App.
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0: Hitradio Ohr am Samstag. Ich check gerade nochmal den Buchungsstand. Über 90% sind dann ja wohl jetzt weg von unseren Kabinen. Für Rheinklagen, die Flusskreuzfahrt, das machen wir im November. Wir tuckern den Rhein von Köln nach Wiesbaden und zurück, besuchen Weihnachtsmärkte, haben Live-Acts an Bord und Frank Dickerhoff. Frankie, du legst auf als DJ. Hast du letztes Jahr bei der Flusskreuzfahrt eigentlich eine Außenkabine gehabt?
1: Ganz ehrlich, ich glaube, da gibt es nur Außenkabinen. Das Ding ist ja nicht so riesig groß.
0: Also. So, richtig, das Schiff hat nur Außenkabinen. Ich wollte mal abchecken, ob du wirklich dabei warst und dich noch erinnerst. Aber Frank, was machst du an Bord als DJ?
1: Ja, natürlich, Musik. Was macht man als DJ? Leute unterhalten, Spaß schon. Haben gemeinsam. Und natürlich habe ich auch jede Menge Programm mit dabei. Beispielsweise Ingrid Asner von den Better Girls wird mit am Start sein. Die Party Cowboys, freue ich mich tierisch drauf. Und Lars Vegas, das ist der hat früher mal einen Titel gehabt mit den Ace Cats in den 80ern. Hat sogar damit die ZDF-Hitparade gewonnen, damals beim Dieter, bei Thomas dem Hecken, mit La La La Linda.
0: Da kann man eben jetzt noch einchecken und mit cruisen auf dieser Reise. Es ist ja alles dabei gewesen, habe ich gehört. Also Getränke, Essen, alles an Bord.
1: Und hinterher 3 Kilo mehr auf dem Leib.
0: So langsam füllt sich der Rhein wieder. Also Wasserstand bis November sollte dann funktionieren. Das ist zumindest so auf den Pegel von Wolfgang Kubicki oder so auf das Niveau. Infos gibt es auf der hitradio.de. Die letzten Plätze jetzt buchen für unsere Flusskreuzfahrt. Unter anderem mit Frankie.
1: Freu mich drauf.

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2: Wetter. Lockere Wolken und auch schon Sonne zum Beispiel bei Jean-Michel in Albersbörsche. 11 Grad meldet er dazu. Es wird heute ein herrlicher Spätsommertag mit 25 bis 26 Grad am Nachmittag. Morgen ähnlich mild, bisschen mehr Wolken unterwegs, paar Regenspritzer sind möglich.
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2: Samstag früh, 8 Uhr und hier ist Linda L.
3: Ein 16-Jähriger ist mit einem Traktor gestern Abend auf der Landstraße zwischen Oberkirch und Stadelhofen umgekippt. Er wurde offenbar von der tiefstehenden Sonne geblendet und kam von der Fahrbahn ab. Der Schaden wird auf etwa 100.000 Euro geschätzt. Auch zwischen Wildstedt-Eckartsweier und Kilmalen gab es gestern Abend einen Unfall auf der Landstraße. Zwei Autos waren zusammengestoßen. Eine Frau musste aus ihrem Wagen befreit werden. Sie wurde leicht verletzt. In Rastatt sind drei Männer festgenommen worden. Sie sollen mit Drogen gedealt haben. Bei Hausdurchsuchungen am Donnerstag waren unter anderem Cannabis, Handys und Verkaufsutensilien beschlagnahmt worden. 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Jetzt Deutschland und die Welt mit Angela Chris.
4: Bald brauchen Millionen Haushalte wieder mehr Gas für ihre Heizung. Aufkommenden Bedenken, dass die Vorräte nicht reichen könnten, hat die Bundesnetzagentur jetzt widersprochen. Behördenchef Müller sagte, es sei schon jetzt mehr Gas in den Speichern, als im gesamten letzten Winterhalbjahr entnommen wurde. Und in den nächsten Wochen bleibe noch Zeit für Einspeicherungen. Die Behörden sind sich sicher, der Drohnenangriff am Leipziger Flughafen wurde von Russland ausgesteuert. Die Welt am Sonntag berichtet über einen Verdächtigen, der Mitarbeiter des russischen Militärgeheimdienstes GRU sein soll. Russland selbst sagt, dass man nichts mit dem Vorfall zu tun habe. Anfang August war auf dem Flughafen eine mit Sprengstoff beladene Drohne nahe einer ukrainischen Transportmaschine entdeckt und entschärft worden. Immer mehr Schülerinnen und Schüler schlafen schlecht oder fühlen sich erschöpft. In einer Umfrage der Krankenkasse DAK klagte fast die Hälfte der befragten 5. bis 10. über Schlafstörungen. Jan-Henner Reitze berichtet.
5: Seit 10 Jahren wird die Umfrage durchgeführt. In diesem Zeitraum haben Schlafprobleme und Erschöpfungsgefühl stetig zugenommen. Das liege daran, dass Kinder und Jugendliche zu lange und auch spät abends am Handy hängen, so ein Erklärungsversuch des Verbands der Kinder- und Jugendärzte. Mehr auf die eigene Gesundheit achten, empfehlen die Autoren der Studie, um besser lernen zu können und auch in der nächsten PISA-Studie wieder besser zu sein.
4: In Nordamerika sind über 66 Millionen Jahre alte Spuren eines Tyrannosaurus Rex entdeckt worden. Fast einen Meter lang ist jeder der Abdrücke, insgesamt 4 reihen sich aneinander, wie ein Forschungsteam in einem Fachmagazin schreibt. Es handle sich um die erste bekannte Abfolge mehrerer Schrittspuren eines ausgewachsenen T-Rex überhaupt. Bei den US Open in New York hat Tennisprofi Alexander Zverev das Finale erreicht. Im Halbfinale setzte er sich in 3 Sätzen gegen den Russen Karen Khachanov durch. Morgen trifft er im Finale auf den US-Amerikaner Ben Shelton. Und in der Fußball-Bundesliga hat Aufsteiger Schalke den ersten Saisonsieg gefeiert. Ein 3:1 auswärts gegen Union Berlin.
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2: Das sieht gut aus, aktuell keine Staus.
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2: Es gibt Anhängerblitzer in Rastatt, Steinbach, Baden-Baden, Lahr und so weiter. Die genauen Standorte immer bei uns in der kostenfreien App. In Oberkirch auch noch einer, wenn ihr Richtung Durbach unterwegs seid. An der Weintalstraße steht der im 50er-Bereich.
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2: Guten Morgen.

0: Gigi hier. Animotion, wir feiern die Klassiker und gleich Martin Garrix und Ed Sheeran. Repeat it auf Hitradio Ohr. Guten Morgen um 8.14 Uhr.
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2: 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Musik geht ins Herz und spricht ganz andere Gehirnregionen an als das gesprochene Wort. Deshalb ist die Kirchenmusik auch seit Jahrtausenden ein wichtiges Medium der Glaubensvermittlung. Jürgen Schindler ist Pfarrer der Kirchengemeinde Acher-Renchtal. Er macht selber Musik und freut sich über zahlreiche Kirchenmusiker in der Region.
3: Ich spiele wieder in meinem alten Musikverein Schlagzeug, aber das rein hobbymäßig und weil mir die Gemeinschaft da auch gut tut. Aber natürlich hat man mit der Kirche Chör, mit Kirchenmusiker hier ganz viel zu tun. Und wenn man selber ein bisschen Ahnung hat, kann man tolle Projekte machen. Und ich muss schon sagen, hier in der Region sind wir mit Kirchenmusikern wirklich gute Kirchenmusiker auch gut gesegnet.
2: Da bekommt der Gottesdienst eine ganz andere Ausdruckskraft, meint er.
3: Da halte ich es mit diesem berühmten Satz von Hugo, ist da, glaube ich, Musik drückt das aus, was durch Worte nicht gesagt werden kann. Das ist ganz klar, Worte können niemals das ausdrücken, was Musik ausdrückt.
2: Auch Bewegung und Tanz können eine Rolle spielen.
3: Zum Beispiel Bewegungslieder bei Kindern, was für Begeisterung das auslöst. Die merken sich keinen Inhalt, sondern da kommt Bewegung rein, da drückt sich einfach Dank, Bitte, Klage, also das, was man eigentlich vor Gott bringen wolle, drückt sich nochmal ganz anders, meiner Meinung nach viel besser aus.
2: Immer auf der Suche nach neuen Formen, Pfarrer Schindler war das. Mehr zu besonderen Gottesdiensten auf der Homepage der Kirchengemeinde Acher-Renchtal. Barbara Puppe, Hitradio Ohr.

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2: Ja, das letzte Sommerferienwochenende ist spätsommerlich. Heute sind 26 Grad möglich mit ordentlich Sonne und auch morgen unter anderem ein Oberkircher großen Landesfestumzug. Das passt alles wettermäßig, haben wir 25 bis 26 Grad. Morgen ein bisschen mehr Wolken. Also wenn ihr nochmal ins Freibad wollt, dann vielleicht heute Nachmittag Sonne tanken. Aktuell ist es noch sehr frisch. Altenheim 14 Grad bei Tobias und in Kappelrodeck 13 Grad, meldet Caroline.
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2: Gleich 8:30 und hier ist Linda L.
3: Der Weinbau steht auch in Baden-Württemberg vor großen Herausforderungen, wirtschaftlich und in der Struktur. Oftmals würden Flächen nicht mehr bewirtschaftet, weil sich der Anbau finanziell nicht mehr lohne. Das Land Baden-Württemberg will jetzt unterstützen, unter anderem durch bessere Förderbedingungen. Winzer können Weinberge künftig roden und bekommen dafür eine Prämie. Landwirtschaftsministerin Marion Gentges.
4: Beispielsweise die Rotationsbrache, die wir als erstes Bundesland rein landesfinanziert einführen, damit Flächen teilweise stillgelegt werden können für eine gewisse Zeit, später aber wieder für den Weinbau genutzt werden können. Da können diese Flächen auf der einen Seite aufgewertet werden, auch die Böden durch Humusbildung. Sie sind aber dem Weinbau nicht völlig entzogen.
3: Gentges kündigt auch an, dass Betriebe von unnötiger Bürokratie entlastet werden sollen. Ein Jugendlicher war mit einem Traktor umgekippt. Daher war die Landstraße zwischen Oberkirch und Stadelhofen gestern Abend gut 2 Stunden gesperrt. Der 16-jährige Fahrer war laut Polizei offenbar wegen der tiefstehenden Sonne so stark geblendet worden, dass er von der Fahrbahn abkam. Der Traktor kippte mitsamt Anhänger um. Der Jugendliche kam leicht verletzt ins Krankenhaus. Den Schaden schätzt die Polizei auf rund 100.000 Euro. Auch zwischen Willstedt-Eckartsweier und Kilmarlen gab es gestern Abend einen Unfall. Ein 49-Jähriger war laut Polizei auf der Landstraße in einer Kurve auf die Gegenfahrbahn geraten. Dabei kam es zum Zusammenstoß mit einem entgegenkommenden BMW. Der krachte in die Leitplanke und blieb auf dem Grünstreifen stehen. Die 54 Jahre alte Fahrerin wurde leicht verletzt und musste von der Feuerwehr aus dem BMW befreit werden. Die L91 war für gut 1,5 Stunden gesperrt. Beide Fahrzeuge wurden abgeschleppt, Schaden rund 40.000 Euro. Für den SC Sand geht es in der 2. Frauen-Bundesliga morgen zu Hause gegen Viktoria Berlin. Nach 2 Spielen ohne Sieg wollen die Ortenauerinnen die ersten Heimpunkte der Saison sammeln. Sascha Reis vom SC Sand warnt vor dem Gegner.
5: Die Newcomer quasi letztes Jahr schon als Aufsteiger, dies Jahr mit vielen Investitionen im Frauenfußball. Viktoria möchte unbedingt in die Bundesliga und hat eine sehr gute Mannschaft zusammengestellt. Wir müssen uns da natürlich gegen wehren und unsere Stärken ausspielen.
3: Anstoß in der Adams Arena ist morgen um 14 Uhr.
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2: Und der Verkehrsmonitor ist grün.
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2: Anhängerblitzer stehen zum Beispiel in Baden-Baden an der Kuppenheimer Straße oder in Steinbach am Ortseingang, wenn ihr aus Bühl kommt, in Lahr an der Flugplatzstraße und alle weiteren immer in der kostenfreien Hitradio OR App. Gute Fahrt.

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1: Ihr gewinnt 250 Euro zum Volltanken. Kann man mehrfach reinlaufen lassen, denke ich, für die Summe. Mit ein bisschen Glück habt ihr das oder ihr zieht euch Orbitz. Da quizzen wir an den Tankstellen in der Region und zwar jeden Tag an verschiedenen. 30 Sekunden immer Zeit. Einfach aus dem Bauch raus Antworten rausfeuern. Jede richtige Antwort gibt 100 Orbitz. Umgerechnet etwa 10 Euro für unseren Prämienshop. Elias, du jagst mich jetzt nochmal durch eine Runde. Bisher, ja, stehe ich bei 5 Richtigen in 30 Sekunden.
2: Mal gucken, ob du das nochmal knacken kannst. Ich würde sagen, wir starten direkt rein. 30 Sekunden ab jetzt. Wie viele Tage hat ein Schaltjahr?
1: 366.
2: Welche Sängerin ist für den Song Flowers bekannt?
1: Miley Cyrus.
2: Wie viele Beine hat eine Spinne?
1: 8.
2: Wie heißt das Stadion des SC Freiburg?
1: Europaparkstadion.
2: Wie heißen die Punkte, die man bei Hitradio Ohr sammeln kann?
1: Orbitz.
2: Welche Farbe bekommt man, wenn man Rot und Weiß mischt?
1: Rot und Weiß gibt man Orange, nee, Quatsch.
2: Rosa. Welche Farbe haben die Bollen auf dem Bollenhut bei unverheirateten
1: Rot.
2: Frauen? Das haben wir schon. Welche Einheit misst elektrische Spannung?
1: Ampere.
2: Ah, das war jetzt
1: Volt.
2: 30 Sekunden. Volt wäre es richtig gewesen. Und 6 richtige waren es.
1: 6,5.
2: 6,5.
1: Kann man aufrunden.
2: Ja, wir machen 6,5 bei dir.
1: Hauptsache, es macht Spaß, den habt ihr auch. Einfach mitzocken bei uns, die Quiz-Tanke ab Montag.
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2: Linda ist zu Hause in Kittersburg. 12 Grad hat sie gerade reingeschickt ins Studio. Sonne scheint und es wird heute ein schöner Spätsommer-Samstag mit bis zu 26 Grad. Morgen ganz ähnlich mit ein bisschen mehr Wolken.
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2: 9 Uhr und hier ist Linda L.
3: Das Land Baden-Württemberg will die Winzer unter anderem durch bessere Förderbedingungen unterstützen. Winzer können Weinberge künftig roten und bekommen dafür eine Prämie. Das gebe den Betrieben eine Verschnaufpause, ohne dass die Flächen ganz aufgegeben werden. Ein 16-Jähriger ist mit einem Traktor gestern Abend auf der Landstraße zwischen Oberkirch und Stadelhofen umgekippt. Er wurde offenbar von der tiefstehenden Sonne geblendet und kam von der Fahrbahn ab. Der Schaden wird auf etwa 100.000 Euro geschätzt. In Rastatt sind 3 Männer festgenommen worden. Sie sollen mit Drogen gedealt haben. Bei Hausdurchsuchungen am Donnerstag waren unter anderem Cannabis, Handys und Verkaufsutensilien beschlagnahmt worden. 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Jetzt Deutschland und die Welt mit Angela Kress.
4: Die Mehrheit der Erwerbstätigen ist bereit, mehr zu arbeiten, sofern die Rahmenbedingungen stimmen. Jan-Henner Reitze berichtet über eine Umfrage für die Jobseite Indeed.
5: 3/4 der Befragten arbeiten sowieso schon mehr, als in ihrem Arbeitsvertrag steht. Als mögliche Motivation, noch mehr zu arbeiten, werden mehr Geld, Steuervorteile oder flexiblere Arbeitszeiten genannt. Gleichzeitig fühlen sich viele Beschäftigte in ihrem Arbeitsalltag ausgebremst durch Personalmangel, Bürokratie, zu viele Besprechungen oder veraltete Technik.
4: Saudi-Arabien hat eine wichtige Ölpipeline vorsorglich stillgelegt. Auf X schrieb das Außenministerium, dass ein Drohnenangriff aus dem Irak Schäden angerichtet habe. Auch die Straße von Hormuz, durch die normalerweise viel Öl transportiert wird, ist blockiert. Wenn die saudischen Exporte jetzt weiter sinken, könnten Öl und damit Benzin bei uns noch teurer werden. Wie soll die Rente reformiert werden? In der Diskussion darüber fordert Unionsfraktionschef Frei kürzere Übergangsfristen als die SPD, wenn es um eine Abschaffung der abschlagsfreien Rente nach 45 Beitragsjahren geht. Es müsse Übergangsregeln geben, aber 5 Jahre halte er für zu lang, sagte Frei dem Redaktionsnetzwerk Deutschland. Die SPD hatte die 5 Jahre ins Spiel gebracht. Bundesjustizministerin Hubig will die Mietpreisbremse wirksamer machen. Den Funke-Zeitungen sagte sie, dass bei Verstößen gegen die Mietpreisbremse Vermieter dem Mieter bisher nur das zu viel gezahlte Geld zurückerstatten müssen. Das reiche nicht, so Hubig. Demnach befasst sich eine Expertengruppe gerade mit möglichen Bußgeldern für Verstöße. Die Mietpreisbremse greift in Gebieten mit angespanntem Wohnungsmarkt. An diesem Wochenende können Kinogänger an vielen Orten in Deutschland Filme für 5 Euro schauen. Mehr als 700 Kinos bundesweit machen beim sogenannten Kinofest mit. Eine Übersicht über die teilnehmenden Kinos gibt es online auf der Internetseite daskinofest.de. Nach Angaben der Filmförderungsanstalt wurden im ersten Halbjahr rund 48 Millionen Kinotickets verkauft. Das beste Ergebnis seit vor der Corona-Pandemie.
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2: Auf der A5 Basel Richtung Karlsruhe haben wir einen Unfall zwischen Teningen und Riegel. Aktuell schon 3 Kilometer Stau.
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2: Anhängerblitzer stehen zum Beispiel in Lahr an der Flugplatzstraße oder in Rastatt an der Karlsstraße. Und alle Standorte immer auf der Hitradio OR.de.
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1: 12. September 1988. Aha steigen mit Touchy in die Charts ein. Als Take On Me 1985 weltweit durch die Decke geht, ist Aha plötzlich ein riesiger Name. Das Video mit der Mischung aus Comic und Realität wird zum MTV-Klassiker und Sänger Morten Harket zum Teenie-Schwarm. Aber so ein Erfolg kann auch zum Problem werden, denn plötzlich erwarten alle den nächsten Take On Me, also den nächsten großen Hit. Und genau dagegen versuchen sich die drei Norweger zu wehren. Sie wollen nicht einfach immer wieder denselben Song schreiben. 1988 kommt dann Touchy. Der Song ist deutlich poppiger und direkter als viele andere Aha-Titel. Im Mittelpunkt steht dieses Spiel zwischen zwei Menschen, bei dem keiner so genau weiß, wie ernst es eigentlich ist. Ein bisschen Flirt, ein bisschen Provokation und vielleicht auch die Angst, sich wirklich aufeinander einzulassen. Musikalisch bleibt trotzdem dieser typische Aha-Sound. Synthesizer, Gitarren und natürlich Mortens unverwechselbare Stimme. Touchy wird ein weiterer großer Hit und beweist, Aha sind mehr als ein einziges spektakuläres Musikvideo.

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2: Das ist ein Wochenende wie gemalt für die Landesfesttage in Oberkirch. Sehen wir uns? Ich denke, wir sehen uns. Wir von Hitradio sind natürlich dabei heute und morgen. Temperaturen aktuell noch frisch, aber schon freundlich. In Offenburg 16 Grad bei Matthias. Aus Haslach bekomme ich 14 von Lara reingeschickt und in Kork 16 Grad bei Robin. Heute Nachmittag sind 25 bis 26 Grad möglich. Morgen wird's genauso mild mit ein bisschen mehr Wolken.
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2: Um 9.30 Uhr mit Linda L.
3: Winzer können Weinberge künftig roden und bekommen dafür eine Prämie. Damit will das Land Baden-Württemberg den Weinbau unterstützen, der vor großen Herausforderungen steht. Oftmals würden Flächen nicht mehr bewirtschaftet, weil sich der Anbau finanziell nicht mehr lohne. Die sogenannte Rotationsbrache soll den Winzern eine Verschnaufpause verschaffen. Landwirtschaftsministerin Marion Gentges.
4: Damit Flächen teilweise stillgelegt werden können für eine gewisse Zeit, später aber wieder für den Weinbau genutzt werden können. Da können diese Flächen auf der einen Seite aufgewertet werden, auch die Böden durch Humusbildung. Sie sind aber dem Weinbau nicht völlig entzogen.
3: Gentges kündigt auch an, dass Betriebe von unnötiger Bürokratie entlastet werden sollen. Ein Jugendlicher war mit einem Traktor umgekippt. Daher war die Landstraße zwischen Oberkirch und Stadelhofen gestern Abend gut 2 Stunden gesperrt. Der 16-jährige Fahrer war laut Polizei offenbar wegen der tiefstehenden Sonne so stark geblendet worden, dass er von der Fahrbahn abkam. Der Traktor kippte mitsamt Anhänger um. Der Jugendliche kam leicht verletzt ins Krankenhaus. Den Schaden schätzt die Polizei auf rund 100.000 Euro. Sie sollen in einem Rastatter Mehrfamilienhaus mit Drogen gedealt haben. Die Polizei hat 3 Männer festgenommen und über 300 Gramm Cannabis beschlagnahmt. Bei Durchsuchungen fanden die Beamten am Donnerstag außerdem fast 1.500 Euro Bargeld, Verkaufsutensilien und Handys. Gegen die Männer aus Gambia, Nigeria und Syrien wird jetzt ermittelt. Während des Einsatzes kontrollierte die Polizei zudem einen mutmaßlichen Käufer, der unter Drogen mit einem E-Scooter unterwegs gewesen war. Für den SC Sand geht es in der 2. Frauen-Bundesliga morgen zu Hause gegen Viktoria Berlin. Nach 2 Spielen ohne Sieg wollen die Ortenauerinnen die ersten Heimpunkte der Saison sammeln. Sascha Reis vom SC Sand warnt vor dem Gegner.
5: Die Newcomer quasi letztes Jahr schon als Aufsteiger, dieses Jahr mit vielen Investitionen im Frauenfußball. Viktoria möchte unbedingt in die Bundesliga und hat eine sehr gute Mannschaft zusammengestellt. Wir müssen uns da natürlich gegen wehren und unsere Stärken ausspielen.
3: Anstoß in der Adams Arena ist morgen um 14 Uhr.
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2: Auf der A5 Basel Richtung Karlsruhe zwischen Freiburg Nord und Riegel inzwischen 5 Kilometer Stau durch den Unfall und bitte fahrt langsam ans Stauende ran. Wir haben da schon Folgeunfälle.
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2: Geblitzt wird an der A5 Karlsruhe Richtung Basel zwischen Hattheim, Heitersheim und Mülheim-Neuenburg 120 erlaubt. Und in Freiburg steht ein Blitzer an der Hans-Bunte-Straße Tempo 40. Anhängerblitze gibt's auch noch, zum Beispiel einer in Lahr an der Flugplatzstraße oder in Rastatt an der Karlsstraße. Alle Standorte immer in der kostenfreien App.
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Radio Ohr am Samstagvormittag. Vorsicht unterwegs zwischen Hecklingen und Forchheim. Da haben wir freilaufende Hunde. Achtung, Hunde auf der Straße zwischen Hecklingen und Forchheim.

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2: Wetter. Temperaturen klettern. Inzwischen haben wir in Biberach schon 18 Grad. Maritta meldet, dass heute wird es ein sonniger Samstag mit bis zu 26 Grad. Morgen ein bisschen mehr Wolken, aber auch milde 25 Grad.
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2: Um 10 mit Linda Ill.
3: Das Land Baden-Württemberg will die Winzer unter anderem durch bessere Förderbedingungen unterstützen. Winzer können Weinberge künftig roden und bekommen dafür eine Prämie. Das gebe den Betrieben eine Verschnaufpause, ohne dass die Flächen ganz aufgegeben werden. Ein 16-Jähriger ist mit einem Traktor gestern Abend auf der Landstraße zwischen Oberkirch und Stadelhofen umgekippt. Er wurde offenbar von der tiefstehenden Sonne geblendet und kam von der Fahrbahn ab. Der Schaden wird auf etwa 100.000 Euro geschätzt. Der SC Sand will in der zweiten Frauen-Bundesliga morgen die ersten Heimspielpunkte der Saison holen. Gegner ist Viktoria Berlin. 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Jetzt Deutschland und die Welt mit Angela Kress.
4: Wer dringend einen Facharzt braucht, könnte künftig schneller einen Termin bekommen. Kassenärztechef Gassen stellt dafür in der Bild-Zeitung Termine innerhalb einer Woche in Aussicht. Die von der SPD geforderte allgemeine Termingarantie lehnt er aber ab. Soita Sowali berichtet.
5: Gassens Idee sieht so aus. Fachärzte halten jede Woche ein paar Termine für Patienten frei, bei denen es wirklich dringend ist. Dafür sollen die Praxen auch mehr Geld bekommen. Ob jemand schnell zum Facharzt muss, entscheidet vorher der Hausarzt oder der ärztliche Bereitschaftsdienst. Der SPD reicht das nicht. Sie will, dass gesetzlich Versicherte generell schneller drankommen.
4: Nach dem verhinderten Drohnenanschlag am Flughafen Leipzig-Halle im August gehen die Ermittlungen weiter. Eine Spur führt dabei direkt zum russischen Militärgeheimdienst GRU. Die Welt am Sonntag berichtet von zwei Verdächtigen, von denen einer ein mutmaßlicher GRU-Agent sein soll. Er soll mittlerweile wieder in Russland sein. Russland sagt, das stimmt alles nicht und weist jegliche Beteiligung an dem geplanten Anschlag zurück. Die Bundesnetzagentur hat Bedenken widersprochen, wonach Deutschlands Gasspeicher in diesem Winter nicht ausreichend gefüllt sein könnten. Behördenchef Müller sagte, schon jetzt sei mehr Gas in den Speichern, als im letzten Winter entnommen wurde, und es bleibe auch noch Zeit für weitere Einspeisungen. Das Vergleichsportal Verivox rechnet laut Rheinischer Post mit bis zu 20% höheren Gaspreisen zum Jahreswechsel im Vergleich zu jetzt. Immer mehr Kinder und Jugendliche fühlen sich erschöpft. Fast die Hälfte der Schülerinnen und Schüler in den Klassen 5 bis 10 hat in einer Umfrage der Krankenkasse DAK über Schlafstörungen geklagt. Fast 70% sagen, mindestens einmal pro Woche fühlen sie sich erschöpft. Kinder- und Jugendärzte meinen, ein möglicher Grund könnte übermäßige Mediennutzung am Abend sein.
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2: Wir gehen auf die A5. Basel Richtung Karlsruhe zwischen Freiburg Nord und Teningen 2 Kilometer Stau und ein Stück weiter zwischen Teningen und Riegel nochmal 2 Kilometer Stau vor der Baustelle.
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2: Nochmal die A5, Karlsruhe Richtung Basel. Geblitzt wird zwischen Hartheim-Altersheim und Müllheim-Neuenburg. Außerdem in Freiburg an der Hans-Bunte-Straße und neu reingekommenen Blitzer zwischen Welschensteinach und Schweighausen in der 60er-Zone.
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0: Es ist 10 nach 10, Samstagvormittag. Was machen wir mit diesem Wochenende? Man muss ja gar nicht immer was machen. Füße hochlegen ist auch erlaubt, aber es ist viel los in der Region und morgen ist bundesweit der Tag des offenen Denkmals. Moritz Hebding, was geht da bei uns?
1: Einmal wie Indiana Jones fühlen und alte Gemäuer entdecken. Boah, die Tür hat auch schon lange niemand mehr aufgemacht. Müssen wir mal wieder ölen. Und das Entdecken lohnt sich, sagt Birgit König vom Schwarzwaldverein Reichenbach.
2: Denkmäler kann man sich sicher auch an anderen Tagen anschauen, aber dass man Leute bekommt, die wirklich Ahnung von der Technik haben, die auch den Leuten das erklären, das ist ganz wichtig.
1: Und Gebäude mit viel Geschichte gibt's in der Ortenau einige, zum Beispiel in Ottenhöfen. Melanie Steinlein von der Touristinfo.
3: Zum Tag des offenen Denkmals ist bei uns die Hammerschmiede geöffnet. Und die Hammerschmiede ist was sehr Besonderes hier im Ahrtal, weil Mühlen allgemein im Schwarzwald gibt es nicht mehr überall. Und es lohnt sich, dem alten Handwerk über die Schulter zu schauen.
1: Oder nebenan in Seebach, da geht's gleich weiter.
4: Bei uns in Seebach gibt es gleich mehrere Dinge zu tun. Da ist zum einen die Vollmersmühle zu besichtigen, der Hilsenhof. Dann geht's oben bei uns im Höhengebiet weiter. Da ist auf der Hornisgrinde unser Aussichtsturm. Und dann hat auch zu der gleichen Zeit der Kommandobunker neben dem Aussichtsturm geöffnet. Da kann man eintauchen in die Militärgeschichte des Schwarzwaldberges. Da gibt es auch spezielle Führungen.
1: Das war Manuela Epting von der Touristinfo in Seebach. Und ihr hört schon, es gibt einiges zu entdecken. Zum Beispiel auch einen Tarnbunker in Neumühl, ein ehemaliges Gefängnis in Ettenheim. In Offenburg machen gleich 7 Orte mit, über deren Geschichte man noch einiges lernen kann. Zum Beispiel der Salmen. Leiterin Katharina Ankerholt, gib uns doch mal eine kurze Historie.
5: Ja, so kurz ist gar nicht so einfach.
1: Wisst ihr was? Entdeckt's am Sonntag doch am besten einfach selbst.
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2: 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Das letzte Sommerferienwochenende bringt spätsommerliche Temperaturen, 26 Grad heute Nachmittag, wird schön sonnig werden. Morgen der Sonntag weiter mild mit ein bisschen mehr Wolken. Aktuell in Kappelrodeck sonnige 19 Grad bei Katharina.
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2: 10.30 Uhr und hier ist Linda L.
4: Winzer können Weinberge künftig roden und bekommen dafür eine Prämie. Damit will das Land Baden-Württemberg den Weinbau unterstützen, der vor großen Herausforderungen steht. Oftmals würden Flächen nicht mehr bewirtschaftet, weil sich der Anbau finanziell nicht mehr lohne. Die sogenannte Rotationsbrache soll den Winzern eine Verschnaufpause verschaffen. Landwirtschaftsministerin Marion Gentges.
5: Damit Flächen teilweise stillgelegt werden können für eine gewisse Zeit, später aber wieder für den Weinbau genutzt werden können. Da können diese Flächen auf der einen Seite aufgewertet werden, auch die Böden durch Humusbildung. Sie sind aber dem Weinbau nicht völlig entzogen.
4: Gentges kündigt auch an, dass Betriebe von unnötiger Bürokratie entlastet werden sollen. Die Gemeinde Schwanau plant ein neues Gesundheitszentrum im Ortsteil Allmannsweier. Dafür ist eine Fläche am östlichen Ortsausgang in der Nähe der Landesstraße und der Autobahn vorgesehen. Die Gemeinde will damit vor allem die ärztliche Versorgung langfristig sichern. Neben Haus- und Facharztpraxen sollen dort auch Therapie- und Pflegeangebote entstehen. Nach Angaben der Gemeinde gäbe es bereits großes Interesse von potenziellen Nutzern. Schwanau ist dazu mit der Kopfgruppe als möglichem Investor und Entwickler im Gespräch. Das Projekt stehe aber noch ganz am Anfang der Planung. Sie sollen in einem Rastatter Mehrfamilienhaus mit Drogen gedealt haben. Die Polizei hat drei Männer festgenommen und über 300 Gramm Cannabis beschlagnahmt. Bei Durchsuchungen fanden die Beamten am Donnerstag außerdem fast 1.500 Euro Bargeld, Verkaufsutensilien und Handys. Gegen die Männer aus Gambia, Nigeria und Syrien wird jetzt ermittelt. Während des Einsatzes kontrollierte die Polizei zudem einen mutmaßlichen Käufer, der unter Drogen mit einem E-Scooter unterwegs gewesen war.
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2: Auf der A5 Basel Richtung Karlsruhe zwischen Tähningen und Riegel 2 Kilometer Stau und die A8 Karlsruhe Richtung Stuttgart zwischen Pforzheim West und Ost 4 Kilometer Stau.
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2: Blitzer stehen aktuell an der A5 Karlsruhe Richtung Basel zwischen Hartheim-Heitersheim und Müllheim-Neuenburg. In Baden-Baden an der Murgstraße, in Freiburg die Hans-Bunte-Straße dabei, in Unzhurst die Zellerstraße, Tempo 20 und Vorsicht auch zwischen Welschen, Steinach und Schweighausen, 60 dürft ihr da fahren. Habt ihr mehr, dann schickt's gern her oder ruft durch, das geht kostenfrei über 0800 504 3311.
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0: KSZ-Radio am Wochenende. Wir sehen uns in Oberkirch. Radio ist da am Start. Und es geht ja das ganze Wochenende um Brauchtum, Heimat, Tradition bei den Landesfesttagen. Die Leiterin der Geschäftsstelle Heimattage, Gabriele Schindler.
1: Das heißt, dass wir uns als Region und auch als Stadt mit unseren Traditionen und unserem Brauchtum, unseren Besonderheiten vorstellen, aber auch das ganze Land. Wir haben in Oberkirch ja dieses Jahr drei große Jubiläen. Das Stadtrechtejubiläum, der 350. Todestag Grimmelshausens und 300 Jahre Brennrecht. Also auch drei große Jubiläen, die mit der Tradition unserer Stadt zu tun haben, die hier auch natürlich eine besondere Rolle spielen werden.
0: Und die ganze Innenstadt von Oberkirch wird eingebunden.
1: Trachten, Brauchtum, Tradition heißt jetzt nicht unbedingt Rückwärtsgewandtheit. Wir haben ein buntes Programm, was auch gerade Kinder begeistert. Etwa beim Kinder- und Brauchtumstag gibt es viele Attraktionen wie Butterschlagen oder auch Handwerkliches. Wir machen im Museum Bollenschlüsselanhänger beispielsweise, Kirschkernsäckchen, die genäht werden.
0: Und morgen natürlich dann der große Landesfestumzug mit rund 100 Gruppen, die ziehen in Trachten durch die Oberkircher Innenstadt.
1: Wir haben Trachtengruppen aus dem ganzen Land, die auch die Vielseitigkeit darstellen. Und es wird natürlich ein sehr großer und bunter und vielseitiger Umzug, auch mit viel Musik. Wer dann eben hier in der Stadt sich platziert, der wird sicherlich eine besondere Stimmung hier erleben und auch Wissenswertes mitnehmen. Und ja, es lohnt sich auf jeden Fall dabei zu sein.
0: Da sind wir dabei, Hitradio Ohr. Die Landesfesttage in Oberkirch. Noch bis morgen.

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2: Sonne und 26 Grad sind heute Nachmittag, dadurch möglich aktuell in Schutterwald 19 bei Marcel. Außerdem misst Simone in Seelbach 19 Grad und die 20 sind erreicht in Fortenbach bei Christian.
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2: 11 Uhr und hier ist Linda L.
3: Das Land Baden-Württemberg will die Winzer unter anderem durch bessere Förderbedingungen unterstützen. Winzer können Weinberge künftig roden und bekommen dafür eine Prämie. Das gebe den Betrieben eine Verschnaufpause, ohne dass die Flächen ganz aufgegeben werden. Die Gemeinde Schwanau plant ein neues Gesundheitszentrum im Ortsteil Allmannsweier. Damit soll vor allem die ärztliche Versorgung langfristig gesichert werden. Neben Haus- und Facharztpraxen sollen dort auch Therapie- und Pflegeangebote entstehen. Der SC Sand will in der zweiten Frauen-Bundesliga morgen die ersten Heimspielpunkte der Saison holen. Gegner ist Viktoria Berlin. 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
4: Die abschlagsfreie Rente nach 45 Beitragsjahren soll mit der Rentenreform wegfallen. Dabei gibt's neue Diskussionen zwischen Union und SPD. Unionsfraktionschef Frei hat dem Redaktionsnetzwerk Deutschland gesagt, dass er 5 Jahre Übergangsfrist für die neue Regelung zu lang findet. Soeta Sowali berichtet.
5: Wer kurz vor der Rente steht, soll nicht plötzlich völlig neu planen müssen. Darin sind sich Union und SPD einig. Gestritten wird darüber, wie viel Zeit die Betroffenen bekommen. Die SPD hält etwa 5 Jahre für sinnvoll. Unionsfraktionschef Frei ist das deutlich zu lang. Wie viele Jahre er für richtig hält, sagt Frei aber nicht.
4: Die Bundesnetzagentur beruhigt, die Gasvorräte würden für den Winter reichen. Schon jetzt sei mehr Gas in den Speichern als im letzten Winterhalbjahr verbraucht worden sei, hat Behördenchef Müller gesagt. Und in den nächsten Wochen bleibe auch noch Zeit für weitere Einspeicherungen. Im Moment sind die Speicher zu gut 55% ausgelastet. Im Vergleich zu den Vorjahren ist der Gasspeicherfüllstand damit niedrig. Das hatte Bedenken ausgelöst. Saudi-Arabien hat nach einem Drohnenangriff eine wichtige Ölpipeline vorsorglich abgeschaltet. Wie das Außenministerium mitteilte, wurde die Pipeline vom Irak aus attackiert. Wer genau dahinter steckt, ist unklar. Die Pipeline ist durch den Iran-Krieg wichtiger geworden, da die Straße von Hormuz faktisch blockiert ist. Je nach Ausmaß der Schäden könnten Öl und damit auch Benzin damit noch teurer werden. Bundesjustizministerin Hubich will die Mietpreisbremse wirksamer machen. Den Funke-Zeitungen sagte sie, dass bei Verstößen gegen die Mietpreisbremse Vermieter dem Mieter bisher nur das zu viel gezahlte Geld zurückerstatten müssten. Das reiche nicht, so Hubich. Demnach befasst sich eine Expertengruppe gerade mit möglichen Bußgeldern für Verstöße. Die Mietpreisbremse greift in Gebieten mit angespanntem Wohnungsmarkt. Heute und morgen können Kinogänger an vielen Orten Filme für 5 Euro schauen. Mehr als 700 Kinos bundesweit machen beim sogenannten Kinofest mit. Nach Angaben der Filmförderungsanstalt wurden im ersten Halbjahr rund 48 Millionen Kinotickets verkauft. Das beste Ergebnis seit vor der Corona-Pandemie.
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2: Auf der A5 Basel Richtung Karlsruhe zwischen Teningen und Herbolzheim abschnittsweise insgesamt 3 Kilometer stockend mit Stau und A8 Karlsruhe Richtung Stuttgart zwischen Pforzheim West und Ost 4 Kilometer stockend.
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2: Aktuelle Blitzer stehen an der A5 Karlsruhe Richtung Basel zwischen Hartheim-Heitersheim und Müllheim-Neuenburg. In Baden-Baden an der Murkstraße, in Freiburg an der Hans-Bunte-Straße, in Unzhorst die Zellerstraße, Achtung, Tempo 20 da und zwischen Welschensteinach und Schweighausen im 60er-Bereich.
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0: Anna Nannini auf Hitradio Samstagvormittag.
1: Deswegen behaupte ich mit Stolz und Recht, dass Durbach die beste Weinbaunation der Welt ist.
0: Sagt Stefan Danner, Geschäftsführer der Durbacher Winzer. Also der Weinort Durbach hat bei der diesjährigen AWC Vienna so richtig abgeräumt. Das ist eine der größten und renommiertesten Weinbewertungsveranstaltungen der Welt. Gleich 6 Durbacher Weinbaubetriebe haben mit ihren Weinen in Wien überzeugt und wurden ausgezeichnet. Ja, da darf man schon ein bisschen stolz sein.
1: Jetzt kommt's, gut festhalten. 5-Sterne-Betriebe, das heißt, das ist die höchste Kategorie, die es gibt. Wir haben den aktuell besten Weinerzeuger des Jahres 2026 aus Durbach, den besten Sekt des Jahres 2026 aus Durbach, den besten Weißwein des Jahres aus Durbach, 6 Weltmeistertitel in verschiedenen Kategorien, ebenfalls aus Durbach, 64 Goldmedaille, 31 Silbermedaille und das insgesamt aufgeteilt auf 7 Weinbaubetriebe.
0: Okay. Wie wird denn so ein Wein bei uns in Baden zur weltweiten Spitzenklasse-Kellermeister? Rüdiger Nilles von den Durbacher Winzern vergleicht das mit dem Leistungssport.
2: Da müssen Lage, Mikroklima, Boden, das sind die Grundvoraussetzungen. Der Winzer muss eine tolle Arbeit draußen im Weinberg verrichten und wir im Ausbau im Keller natürlich das, was wir an Potenzial reinbekommen, schonend verarbeiten. Und das sind die Voraussetzungen, ähnlich wie beim Sport, ohne Fleiß im Vorfeld, durch großes Training oder wie auch immer, kommt man nicht ganz oben an.
0: Und die Durbacher Weinprinzessin Anna Wörner ist natürlich auch glücklich und stolz.
3: Ich bin unglaublich stolz, von so einem Ort Weinprinzessin zu sein. Man weiß gar nicht, wie man es ausdrücken soll. Es ist einfach toll und es macht super viel Spaß, dieses Dorf repräsentieren zu dürfen.
0: Kein Wunder also, dass man den Wein aus Durbach auch in immer mehr Spitzenrestaurants auf der Speisekarte findet. In Deutschland, aber mittlerweile eben auch in der halben Welt. Gleich 6 Weltmeistertitel in Sachen Wein gehen nach Durbach.

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3: Spätsommer pur an diesem letzten Sommerferienwochenende. Heute sind knapp 26 Grad durch die Sonne am Nachmittag möglich. Morgen der Sonntag weiter mild mit ein bisschen mehr Wolken. Aktuelle Werte in Hausach 22 Grad, meldet Andreas.

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1: Um 11.30 Uhr mit Linda L.
2: Am Montag startet das neue Schuljahr. Das Polizeipräsidium Offenburg kündigt für die ersten Wochen verstärkte Kontrollen im Umfeld von Schulen und auf Schulwegen an. Dabei kontrollieren die Beamten unter anderem das Tempo, Anschnallpflicht oder ob am Steuer das Handy benutzt wird. Im vergangenen Schuljahr verzeichnete das Präsidium in der Ortenau und den Kreisen Rastatt und Baden-Baden insgesamt 35 Schulwegunfälle. Einer endete tödlich. Der Hitzesommer hat die Freibäder in der Region voll gemacht. So auch in Offenburg. Seit Mai kamen rund 204.000 Menschen ins Freizeitbad Stegermatt. Im Strandbad Kifitz waren es rund 42.000 Gäste. Damit haben beide Bäder einen Anstieg im Vergleich zum Vorjahr verzeichnet. Die Stadt zieht ein positives Fazit. Zwischenfälle habe es kaum gegeben, insgesamt sei die Saison ruhig verlaufen. Die Zahl der Vorfälle bewege sich gemessen an der hohen Besucherzahl auf einem konstant niedrigen Niveau. Das Kifitz-Strandbad hat morgen zum letzten Mal in diesem Jahr geöffnet. Der Außenbereich des Stegermattbads ist noch bis zum 3. Oktober offen. Die Gemeinde Schwanau plant ein neues Gesundheitszentrum im Ortsteil Allmannsweier. Dafür ist eine Fläche am östlichen Ortsausgang in der Nähe der Landesstraße und der Autobahn vorgesehen. Die Gemeinde will damit vor allem die ärztliche Versorgung langfristig sichern. Neben Haus- und Facharztpraxen sollen dort auch Therapie- und Pflegeangebote entstehen. Schwanau ist dazu mit der Kopfgruppe als möglichem Investor und Entwickler im Gespräch. Das Projekt stehe aber noch ganz am Anfang der Planung.
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1: Auf der A5 Basel Richtung Karlsruhe zwischen Riegel und Herbolzheim 2 Kilometer stockend im Baustellenbereich. Die A8 Karlsruhe Richtung Stuttgart zwischen Pforzheim West und Ost 4 Kilometer Stau. Und gerade kriege ich noch eine WhatsApp ins Studio von Rebecca. Im Kreisverkehr Oberkirch B28 Richtung Appenweier steht ein kaputtes Auto.
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1: Die Blitzer sind aufgebaut an der A5 Karlsruhe Richtung Basel zwischen Hartheim-Hattersheim und Müllheim-Neuenburg. In Baden-Baden an der Murgstraße, in Freiburg an der Hans-Bunte-Straße. Geht weiter in Unzhorst mit der Zellerstraße. Tempo 20 und zwischen Welschen, Steinach und Schweighausen wird 60 gemessen.
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0: fette Party gestern Abend in Oberkirch. Glasperlen spielt da live. Und wir haben sie ja diese Woche hier in der Show schon kennengelernt. Mich hat von Caro und Daniel erstmal interessiert, das letzte Album ist ja schon 8 Jahre her. Davor gab es ständig neue Alben und jetzt eine längere Kreativpause. Neues Album kommt im Oktober. Wir konnten schon in ein paar Tracks reinhören. Was war los 8 Jahre?
1: Also wir haben ein bisschen, muss ich ehrlich zugeben, mit uns selbst so gestruggelt, weil wir so ein bisschen auf der Reise uns auch hier und da mal ein bisschen verloren haben, weil wir irgendwie ganz oft so den richtigen Weg für uns gesucht haben. Und wir haben ja auch trotzdem veröffentlicht auf jeden Fall, so Track by Track. Aber das Album blieb irgendwie aus, weil wir uns erstmal so einladen wollten. Und das ist uns jetzt mit dem Album, finde ich, mega gelungen. Und es war auf jeden Fall ein bisschen ein steiniger Weg dorthin, aber wir sind so happy mit dem Ergebnis und haben auch das Gefühl, dass es jetzt genau das ist, was zu uns passt.
0: Ich habe Videos gesehen, La Lisa, der Track, das ist eine Abrissparty dann live.
2: Da haben wir tatsächlich selber nicht gewusst. Das ist ja ganz aufregend für uns, weil wir zum ersten Mal auch Songs mit auf Tour genommen haben, so wie es früher eigentlich war. Also früher, so vor 10 Jahren, hast du ja auch erstmal Songs angetestet. Und dann hast du gesagt, dann packst du sie auf die Platte. Jetzt haben wir wissen ja, das Album ist fertig und haben uns dann getraut, so 1, 2 Songs mit live ins Programm zu nehmen. Man hört dann auch schon so ein paar Sachen, die noch gar nicht veröffentlicht sind. Und das ist jetzt ganz spannend für uns. Und gerade auch bei La Lisa, als der noch nicht draußen war, wir wussten ja gar nicht, was passiert. Die Leute kennen den Track nicht. Und dass der dann aber so eine Energie erzeugt, das fanden wir auch total geil. Und das hat uns halt mega gefreut und haben dann gesagt so, wow.
0: Es ist eine Partynummer, habe ich gerade schon gesagt. Da fliegt wirklich der Staub aus den Boxen. Ich probiere jetzt auch mal was aus. Im Radio habe ich ihn noch nicht gehört. Das machen wir jetzt mal. La Lisa, wir hören rein.

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2: Hallöchen, wir gucken mal drauf aufs Wetter. Morgen, darüber will ich gar nicht sprechen, die Wetteraussichten sehen nicht ganz so gut aus. Deswegen sprechen wir lieber über heute. Es ist extrem sonnig, ganz viel gutes Wetter da draußen. 25 Grad kriegen wir noch drauf aufs Thermometer. Im Moment sind es 22 in Aachen bei der Lara und 21 bei der Franziska in Schiltach.
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2: Um 12 Uhr mit Linda L.
3: Die Stadt Offenburg zieht eine gute Bilanz zur Freibadsaison in diesem Jahr. Sowohl das Stegermattbad als auch das Strandbad am Giffitz haben mehr Besucher als im Vorjahr verzeichnet. Die Zahl der Zwischenfälle bewege sich gemessen an der hohen Besucherzahl auf einem konstant niedrigen Niveau. Die Gemeinde Schwanau plant ein neues Gesundheitszentrum im Ortsteil Allmannsweier. Damit soll vor allem die ärztliche Versorgung langfristig gesichert werden. Neben Haus- und Facharztpraxen sollen dort auch Therapie- und Pflegeangebote entstehen. Der SC Sand will in der zweiten Frauen-Bundesliga morgen die ersten Heimspielpunkte der Saison holen. Gegner ist Viktoria Berlin. 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Jetzt Deutschland und die Welt mit Angela Kress.
4: Wer dringend einen Facharzt braucht, könnte künftig schneller einen Termin bekommen. Kassenärztechef Gassen stellt dafür in der Bild-Zeitung Termine innerhalb einer Woche in Aussicht. Die von der SPD geforderte allgemeine Termingarantie lehnt er aber ab, Soita Sowali berichtet.
5: Gassens Idee sieht so aus. Fachärzte halten jede Woche ein paar Termine für Patienten frei, bei denen es wirklich dringend ist. Dafür sollen die Praxen auch mehr Geld bekommen. Ob jemand schnell zum Facharzt muss, entscheidet vorher der Hausarzt oder der ärztliche Bereitschaftsdienst. Der SPD reicht das nicht. Sie will, dass gesetzlich Versicherte generell schneller drankommen.
4: Die Behörden sind sich sicher, der verhinderte Drohnenanschlag am Leipziger Flughafen wurde von Russland ausgesteuert. Die Welt am Sonntag berichtet über einen Verdächtigen, der Mitarbeiter des russischen Militärgeheimdienstes GRU sein soll. Russland selbst sagt, dass man nichts mit dem Vorfall zu tun habe. Anfang August war auf dem Flughafen eine mit Sprengstoff beladene Drohne nahe einer ukrainischen Transportmaschine entdeckt und entschärft worden. Wie soll die Rente reformiert werden? In der Diskussion darüber fordert Unionsfraktionschef Frei kürzere Übergangsfristen als die SPD, wenn es um eine Abschaffung der abschlagsfreien Rente nach 45 Beitragsjahren geht. Es müsse Übergangsregeln geben, aber 5 Jahre halte er für zu lange, sagte Frei dem Redaktionsnetzwerk Deutschland. Die SPD hatte die 5 Jahre ins Spiel gebracht. Gestern Abend ist im Nordwesten Frankreichs ein Regionalzug entgleist. Mehr als 40 Menschen wurden verletzt. Gesicherte Angaben dazu, was genau passiert ist, gibt es noch nicht. Französische Medien berichten aber, dass es möglicherweise eine vorsätzliche Tat sein könnte. Aus Polizeikreisen hieß es demnach, dass auf der Strecke ein Stück Schiene gefunden wurde. Zehntausende Freiwillige wollen heute wieder Müll aus Flüssen sammeln, damit der nicht im Meer landet. Unter anderem entlang von Rhein und Ruhr rufen verschiedene Initiativen dazu auf. Jährlich findet der Tag im September statt. Nach Angaben der Initiative kamen im vergangenen Jahr 300 Tonnen Abfall zusammen. Weil die Flüsse wenig Wasser haben, warnen die Initiatoren vor möglicherweise freigelegter Kriegsmunition.
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2: Hallo auf die Straßen. Auf der A5 Karlsruhe Richtung Basel liegen Gegenstände zwischen Bad Krozingen und Hartheim-Heitersheim. Hier bitte besonders vorsichtig fahren.
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2: Auf der A5 wird geblitzt. Karlsruhe Richtung Basel zwischen Hartheim-Heitersheim und Mülheim-Neuenburg. Hier sind 120 erlaubt. In Baden-Baden steht ein Blitzer in der Murgtalstraße und zwischen Welschensteinach und Schweighausen steht der Blitzer in der 60er-Zone. Alles zum Nachlesen und noch einige Anhängerblitzer, die bei uns in der Region rumstehen, beispielsweise in Lahr in der Flugplatzstraße, die findet ihr bei uns in der App und im Web. Kommt gut und sicher an euer Ziel.
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2: Habt einen schönen Tag heute. Wir starten mit When Love Takes Over und David Guetta.

0: Klock, klock an eurem Samstagmittag war das. Viel los bei uns in der Gegend auf jeden Fall. Dieses Wochenende sind ja noch die Landesfesttage in Oberkirch. Heute außerdem der Erstklässlertag im Kiddy-Dome und heute Abend noch das Oktoberfest in Oberwolfach. Heute und morgen ist da noch der Schwarzwald-Bike-Marathon in Furtwangen und ab heute starten ja auch die Freilichtspiele in Seelbach. Also wirklich jede Menge zu tun. Was ist für nächstes Wochenende eigentlich schon mal los? Das könnt ihr euch jetzt schon mal merken.
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2: Morgen wird's deutlich bewölkter als heute, trotzdem gleich warm. Etwa 25 Grad bekommen wir maximal. Bis heute Abend bleibt's auch sehr sonnig und sommerlich, passend zum letzten Sommerferien-Samstag. Aktuell sind's in Lichtenau 23 Grad und ganz leicht bewölkt bei der Anna Maria. In Rheinau-Freistädt haben wir 24 Grad und viel Sonne dazu bei der Inge. Und ganz gleich sieht's auch aus in Haslach beim Kai. Danke euch fürs Wettermeldern und 5 Orbits sind natürlich drauf auf eurem Sammlerkonto.
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0: Wochen verstärkte Kontrollen im Umfeld von Schulen und auf Schulwegen an. Dabei kontrollieren die Beamten unter anderem das Tempo, Anschnallpflicht oder ob am Steuer das Handy benutzt wird. Im vergangenen Schuljahr verzeichnete das Präsidium in der Ortenau und den Kreisen Rastatt und Baden-Baden insgesamt 35 Schulwegunfälle. Einer endete tödlich. Der Hitzesommer hat die Freibäder in der Region voll gemacht. So auch in Offenburg. Seit Mai kamen rund 204.000 Menschen ins Freizeitbad Stegermatt. Im Strandbad Giffitz waren es rund 42.000 Gäste. Damit haben beide Bäder einen Anstieg im Vergleich zum Vorjahr verzeichnet. Die Stadt zieht ein positives Fazit. Zwischenfälle habe es kaum gegeben. Insgesamt sei die Saison ruhig verlaufen. Die Zahl der Vorfälle bewege sich, gemessen an der hohen Besucherzahl, auf einem konstant niedrigen Niveau. Das Giffitz-Strandbad hat morgen zum letzten Mal in diesem Jahr geöffnet. Der Außenbereich des Stegermattbads ist noch bis zum 3. Oktober offen. Die Gemeinde Schwanau plant ein neues Gesundheitszentrum im Ortsteil Allmannsweier. Dafür ist eine Fläche am östlichen Ortsausgang in der Nähe der Landesstraße und der Autobahn vorgesehen. Die Gemeinde will damit vor allem die ärztliche Versorgung langfristig sichern. Neben Haus- und Facharztpraxen sollen dort auch Therapie- und Pflegeangebote entstehen. Schwanau ist dazu mit der Kopfgruppe als möglichem Investor und Entwickler im Gespräch. Das Projekt stehe aber noch ganz am Anfang der Planung.
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3: Servus auf die Straßen auf der A5 Basel Richtung Karlsruhe. Zwischen Rastatt Nord und Karlsruhe Süd, da ist die rechte Spur gesperrt. Da könnte sich etwas verzögern.
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3: Geblitzt wird in Baden-Baden in der Murgstraße. 30 ist da erlaubt und zwischen Welschensteinach und Schweighausen steht ein Blitzer in der 60er-Zone. Wenn ihr noch was Neues von den Straßen habt, dann schickt's gern rein per WhatsApp an die 0173 104 33 11. Wie immer gibt's dafür auch eine Entlohnung für euch und zwar direkt 20 Orbits aufs Konto drauf.
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3: 150.000 Euro Schaden. Ein Unwetter hat in Nordrach 5 bis 6 Hektar Wald zerstört. Was das jetzt bedeutet für die Gemeinde und für den Wald, darüber sprechen wir gleich. Oh.

0: 150 Euro sind ja schon eine Menge Geld. Das Tausendfache, also mindestens 150.000 Euro Schaden, gibt's in Nordach. Dafür ist ein heftiges Unwetter verantwortlich. Das schätzt Förster Josef Nolle.
1: So wie es der Schaden nachher sich darstellt, war das wohl ein sogenannter Gewitter-Downburst, der dazu geführt hat, dass wir sehr starke Winde gehabt haben, die von oben nach unten geht. Und der hat hier den Waldbestand auf einer Fläche von 5 bis 6 Hektar komplett umgeschmissen, schräg nach unten in die Wand gelegt, was natürlich für uns ein immenser Schaden ist.
0: 5 bis 6 Hektar Wald, also etwa 7 oder 8 Fußballfelder, die sind jetzt einfach mal weg aus dem Wald. Und das ist für die Gemeinde nicht nur ein großer finanzieller Schaden, sondern eben auch eine ziemlich heftige Veränderung im Wald. Die große Frage ist jetzt natürlich, wie geht's weiter dort mit dem Wald?
1: Die Hauptschadfläche ist aufgearbeitet. Wir haben noch sehr viele Nester und Einzelwürfe und kleinere Schadfläche, an denen wir noch dran sind. Wir haben hier ein paar Probleme, was die Wiederaufforstung betrifft. Der Fels liegt offen oben drauf. Der Boden liegt im Prinzip erst unter drunter, wo die Bäume drin wurzeln. Das bedeutet, dass Pflanzen sehr, sehr schwierig ist. Wir werden natürlich auch versuchen, andere Baumarten zu bringen und werden hier den Weg wählen, dass man mit Drohnen Saatgut abwerfen wird im nächsten Winter, das praktisch dann klimaangepasstere Baumarten hier in die Fläche bringen soll.
0: Ein Extremwetterereignis zerstört in wenigen Momenten 5 bis 6 Hektar Wald in Nordrach. Wie viel Sorgen macht einem da generell der Klimawandel als Förster?
1: Lokale, heftige Ereignisse, aber auch natürlich die großflächigen Dürre, die werden zunehmen. Das macht mir natürlich als Förster schon Sorgen. Der Wald ist in einem extremen Stresszustand im Moment. Die Bäume, die zunehmend dürr werden, rot werden, ob die alle nächstes Jahr wieder austreiben, wird man sehen. Bei den Nadelhölzern ist es klar, wenn die rot sind, sind sie tot. Und bei der Buche gehe ich davon aus, dass wir wahrscheinlich mindestens ein Drittel der Bäume, die jetzt rot waren, sind innerhalb der nächsten 3 Jahre absterben. Also ich denke, wir bräuchten mehrere Jahre mit einem überdurchschnittlichen Niederschlag. Das ist das Einzige, was helfen kann.
0: Mindestens 150.000 Euro Schaden sind durch ein Unwetter vor gut einem Monat in Nordracher Wald entstanden.
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2: Samstagmittag und das Wetter unterstreicht nochmal die Lust auf dieses Wochenende. In Durbach beim Christian haben wir 24 Grad und Sonne. Noch mehr Sonne gibt es in Lahlangwinkel beim Frank. 25 Grad hat er dort zu melden. Und das ist aktuell zumindest die Höchsttemperatur. Mal gucken, ob noch ein bisschen was draufkommt. Aber arg viel heißer wird es auf jeden Fall nicht. Also Sonnenbrille auf und diesen Samstag genießen.
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2: Um 13 Uhr mit Linda L.
3: Am Montag startet das neue Schuljahr. Das Polizeipräsidium Offenburg kündigt für die ersten Wochen verstärkte Kontrollen im Umfeld von Schulen und auf Schulwegen an. Dabei kontrollieren die Beamten unter anderem das Tempo, Anschnallpflicht oder ob am Steuer das Handy benutzt wird. Die Stadt Offenburg zieht eine gute Bilanz zur Freibadsaison in diesem Jahr. Sowohl das Stegermattbad als auch das Strandbad am Giffitz haben mehr Besucher als im Vorjahr verzeichnet. Die Zahl der Zwischenfälle bewege sich, gemessen an der hohen Besucherzahl, auf einem konstant niedrigen Niveau. Die Gemeinde Schwanau plant ein neues Gesundheitszentrum im Ortsteil Allmannsweier. Neben Haus- und Facharztpraxen sollen dort auch Therapie- und Pflegeangebote entstehen. Einfach näher dran an der Region. 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
4: Beschäftigte müssen mehr arbeiten, so lautet gerade vielfach die Forderung. Mehr als die Hälfte der Befragten hat in einer Umfrage für die Jobseite Indeed gesagt, sie würden mehr arbeiten, wenn die Anreize stimmen und es zum Beispiel ein besseres Grundgehalt gibt. Fast die Hälfte sagte aber auch, die politische Debatte über längere Arbeitszeiten demotiviere sie. Ein Drittel fühlt sich dagegen davon angespornt. Es ist genug Gas da für den kommenden Winter, das hat die Bundesnetzagentur gesagt. Sie tritt damit Bedenken entgegen, dass das Gas im Winter knapp werden könnte, Uli Reitinger berichtet.
5: Vor allem die AfD hatte zuletzt immer wieder davor gewarnt, dass die Heizungen kalt bleiben könnten im Laufe des kommenden Winters. Die Befürchtung ist nicht aus der Luft gegriffen, denn aktuell sind nur 55% der Gasspeicher ausgelastet. Das ist wenig im Vergleich zu den Vorjahren. Aber die Bundesnetzagentur beruhigt, wir haben schon jetzt mehr Gas gespeichert, als wir im vergangenen Winter verbraucht haben.
4: Die Grünen wollen ungenutzte Vermögen auf inaktiven Bankkonten für soziale Projekte und gemeinnützige Organisationen nutzbar machen. Dazu wollen sie einen Antrag in den Bundestag einbringen, wie Grünen-Politikerin Beck ankündigte. Es geht um Bankguthaben, Sparbücher oder Wertpapierdepotkonten, bei denen die Bank den Kontakt zum Kunden verloren hat und auch nicht wiederherstellen kann. Mehrere Milliarden Euro blieben so ungenutzt. In Nordamerika sind über 66 Millionen Jahre alte Spuren eines Tyrannosaurus Rex entdeckt worden. Fast einen Meter lang ist jeder der Abdrücke, insgesamt vier reihen sich aneinander, wie ein Forschungsteam in einem Fachmagazin schreibt. Es handele sich um die erste bekannte Abfolge mehrerer Schrittspuren eines ausgewachsenen T-Rex überhaupt.
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2: Hallo hinter die Lenkräder. Auf der A5 Basel Richtung Karlsruhe ist zwischen Rastatt Nord und Karlsruhe Süd die rechte Spur gesperrt. Ansonsten keine großen Staus oder Gefahren in der Region.
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2: Ein Blitzer steht zwischen Welschensteinach und Schweighausen in der 60er-Zone und in Baden-Baden wird geblitzt in der Murgstraße. Hier gilt Tempo 30. Anhängerblitzer haben wir auch noch ein paar, zum Beispiel in Rastatt in der Karlsstraße. Hier gilt Tempo 30. Alle anderen Anhängerblitzer, die sonst so rumstehen bei uns in der Gegend, die findet ihr in der Hitradio OR App oder im Web. Euch gutes und sicheres Ankommen.
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2: Ja, ihr kennt doch auch dieses blöde Gefühl, wenn der Tank schon wieder fast leer ist. Ich muss später auch noch an der Tankstelle vorbei und mir graut's schon wieder vor den Preisen. Ab Montag machen wir euer Tankerlebnis aber um einiges besser. Mehr dazu gleich. 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
1: Ab Montag sind wir 2 Wochen lang an Tankstellen in der Region unterwegs und bringen ganz viel Spaß mit an die Zapfsäule. Wir zocken um jede Menge Orbits und ihr könnt auch Tankgutscheine bis zu 250 Euro gewinnen. An welchen Tankstellen wir so unterwegs sind, das hört ihr ab Montagmorgen immer direkt übers Radio. Wichtig ist aber, dass ihr auch jetzt schon mal gut zuhört, um mögliche Missverständnisse an der Zapfsäule zu vermeiden. Willkommen an der Tankstelle. Damit ihr Tankvorgang für alle Beteiligten möglichst angenehm verläuft, beachten Sie bitte folgende Hinweise.
2: Schritt 1, die Auswahl.
1: Entscheiden Sie sich zunächst für das passende Produkt.
3: Ich nehme einmal Premium.
1: Sehr gut.
2: Schritt 2, die Vorbereitung.
1: Nehmen Sie nun den Rüssel aus der Halterung. Sollte die Position nicht stimmen, sagen Sie einfach:
3: Ich glaube, ich muss den Rüssel anders halten.
1: Sollten beim Einführen Schwierigkeiten auftreten:
3: Ich krieg den da irgendwie nicht rein.
1: Gilt in diesem Fall nicht drücken, nicht drehen. Überprüfen Sie zunächst, ob Sie sich an der richtigen Öffnung befinden.
3: Oh Mist, falsches Loch.
1: Kann passieren, einfach unauffällig wechseln.
2: Schritt 3, der Hauptvorgang.
1: Halten Sie gleichmäßig gedrückt.
3: Muss ich den die ganze Zeit festhalten?
1: Ein bisschen Eigenleistung gehört schon dazu. Während des Vorgangs kann es außerdem zu überraschenden Beobachtungen kommen.
3: Wow, das ging diesmal aber schnell.
1: Bitte bewerten Sie die Leistung erst nach Abschluss des gesamten Tankvorgangs.
2: Schritt 4, das Herausziehen.
1: Gehen Sie auch hier behutsam vor und achten Sie auf Ihre Umgebung.
3: Mist, jetzt habe ich daneben gespritzt.
1: Für solche Fälle finden Sie meistens Papiertücher direkt neben der Zapfsäule.
2: Schritt 5, die Überprüfung.
1: Bitte beachten Sie mögliche Mindestabgabemengen.
3: Was? 2 Liter Mindestabgabe? Ihr seid doch bescheuert.
2: Schritt 6, bezahlen.
1: Nach erfolgreichem Abschluss folgt der unangenehmste Teil.
3: 120 Euro für eine Minute Spaß. Das ist aber teuer.
1: Tja, willkommen im Jahr 2026.
3: Also normalerweise dauert das bei mir länger.
1: Natürlich. Vielen Dank, dass Sie unsere Bedienungsanleitung für Tankstellen beachtet haben. Wir wünschen Ihnen immer genug Sprit im Tank und viel Spaß im Verkehr.
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Noch darf er ein bisschen schlafen, Billy Joe Armstrong von Green Day, denn wir haben erst den 12. September. Bis zum Monatsende ist also noch ein bisschen Zeit. Hier bei Hitradio Ohr an eurem Samstagmittag. Wake me up when September ends, jetzt schon mal.

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2: Wir haben aktuell 22 Grad in Berghaupten, schreibt zumindest Bernita. Wenn das stimmt, dann ist es da auch sehr sonnig. Leicht bewölkt dagegen ist es in Schuttertal beim Sascha. 23,5 Grad meldet er von dort. Und die Top-Temperatur aktuell kommt aus Gengenbach von Steven. Auch hier ist es leicht bewölkt. Überall trotzdem.

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2: Wir schauen auf die Straßen. Auf der A5 Basel Richtung Karlsruhe zwischen Rastatt Nord und Karlsruhe Süd ist die rechte Spur gesperrt. Dadurch 5 Kilometer immer wieder stockenden Verkehr und ihr braucht um die 10 Minuten länger.
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2: Geblitzt wird auf der alten B36 zwischen Hügelsheim und Iffezheim im 70er-Bereich, in Baden-Baden in der Murgstraße, Tempo 30 gilt hier, nochmal 30 in Bühldorf in der Bühler Straße, da steht der Blitzer, und zwischen Welschensteinach und Schweighausen haben wir noch einen in der 60er-Zone. Alles genau zum Nachlesen und alle Anhängerblitzer, die bei uns so rumstehen in der Gegend, die findet ihr bei uns in der Hitradio Ohr App und auf hitradioohr.de. Kommt gut und entspannt ans Ziel.
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2: Schönen Tag euch.

0: Wenn ihr euch fragt, ja, was mache ich denn eigentlich morgen, dann würde Moritz sagen,
1: denk mal.
0: Ja, wir machen das aber schon.
1: Nein, nein, nicht nachdenken, sondern das Denkmal. Es ist nämlich Tag des offenen Denkmals am Sonntag.
0: Ach so, und was kann man da genau erleben? Moritz aus der Hitradio Ohr-Redaktion.
1: Einmal wie Indiana Jones fühlen und alte Gemäuer entdecken. Boah, die Tür hat auch schon lange niemand mehr aufgemacht. Müssen wir mal wieder ölen. Und das Entdecken lohnt sich, sagt Birgit König vom Schwarzwaldverein Reichenbach.
2: Denkmäler kann man sich sicher auch an anderen Tagen anschauen. Aber dass man Leute bekommt, die wirklich Ahnung von der Technik haben, die auch den Leuten das erklären, das ist ganz wichtig.
1: Und Gebäude mit viel Geschichte gibt's in der Ortenau einige. Zum Beispiel in Ottenhöfen. Melanie Steinlein von der Touristinfo.
3: Zum Tag des offenen Denkmals ist bei uns die Hammerschmiede geöffnet. Und die Hammerschmiede ist was sehr Besonderes hier im Ahrtal, weil Mühlen allgemein im Schwarzwald gibt es nicht mehr überall. Und es lohnt sich, dem alten Handwerk über die Schulter zu schauen.
1: Oder nebenan in Seebach, da geht's gleich weiter.
4: Bei uns in Seebach gibt es gleich mehrere Dinge zu tun. Da ist zum einen die Vollmersmühle zu besichtigen, der Hilsenhof. Dann geht's oben bei uns im Höhengebiet weiter. Da ist auf der Hornisgrinde unser Aussichtsturm. Und dann hat auch zu der gleichen Zeit der Kommandobunker neben dem Aussichtsturm geöffnet. Da kann man eintauchen in die Militärgeschichte des Schwarzwaldberges. Da gibt es auch spezielle Führungen.
1: Das war Manuela Epting von der Touristinfo in Seebach. Und ihr hört schon, es gibt einiges zu entdecken. Zum Beispiel auch einen Tarnbunker in Neumühl, ein ehemaliges Gefängnis in Ettenheim. In Offenburg machen gleich 7 Orte mit, über deren Geschichte man noch einiges lernen kann. Zum Beispiel der Salmen. Leiterin Katharina Ankerholt, gib uns doch mal eine kurze Historie.
5: Ja, so kurz ist gar nicht so einfach.
1: Wisst ihr was? Entdeckt's am Sonntag doch am besten einfach selbst.
0: Ja, den ganzen Tag nämlich ist Tag des Denkmals. Morgen, den ganzen Sonntag lang bei uns in der Region. Wo da so alles die Türen geöffnet werden, das findet ihr auch ganz einfach raus übers Internet.

0: Die Playmobil-Ausstellung Schwarzwaldmarie auf Weltreise in Baiersbronn wurde bis zum 20. September, also Sonntag in der Woche, verlängert. Ja, also optimal noch, um da einen Ausflug hinzumachen. Sie ist damit eine Woche länger auf als ursprünglich geplant, weil sie einfach so gut ankommt. Gut kommt auch unser Schwarzwald-Adventskalender an. Er wird fleißig von euch bestellt und Achtung, Spoiler, in unserem Kalender versteckt sich dieses Jahr auch die Schwarzwald-Marie zusammen mit ihrem Hannes, das neue Playmobil-Pärchen hier aus dem Schwarzwald. Mehr Infos rund um den Kalender und wie ihr ihn euch bestellen könnt, gibt's auf schwarzwald-adventskalender.de.
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2: Absolut krass. 26,5 Grad, schreibt Ralf, gibt's im Moment in Meschbach. Das ist ja unfassbar. Richtig warm ist es da bei ganz viel Sonne. Sonne gibt's auch in Freiburg bei der Kim. 24,5 Grad, gute Voraussetzungen fürs Fußballspiel nachher. Da kickt ja der SCF noch heute Nachmittag. Außerdem in Schutterwald beim Georg 24 Grad und Sonne. Und es sieht eigentlich überall, wo ihr euch rumtreibt, sehr, sehr sonnig und sommerlich aus. So haben wir das doch gern am letzten Samstag in den Sommerferien. Genießt es.
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3: Ich bin Stefan Schütz. Für viele ist es jedes Jahr ein dick markierter Termin im Kalender. Zum 30. Mal ist morgen der Durbacher Weintag, diesmal unter dem Motto Wandern und Einkehren im Weinparadies. 5 Weingüter machen mit und bieten Programm, auch ein Shuttle ist unterwegs. König eröffnet den Weintag gemeinsam mit der Durbacher Weinprinzessin Anna Wörner um 11 Uhr im Museumshof. Es kann dauern, bis man einen Facharzttermin bekommt. Kassenärztechef Gassen hat in Aussicht gestellt, dass es in medizinisch dringenden Notfällen in Zukunft schneller einen Termin geben könnte. In der Regel innerhalb einer Woche, sagte Gassen der Bild-Zeitung. Die Praxen müssten extra dafür vergütet werden, dass sie entsprechende Termine freihalten. Eine pauschale gesetzliche Termingarantie, wie sie etwa aus Reihen der SPD gefordert wird, wäre laut Gassen nicht umsetzbar. Immer mehr Schülerinnen und Schüler schlafen schlecht oder fühlen sich erschöpft. In einer Umfrage der Krankenkasse DAK klagte fast die Hälfte der befragten 5- bis 10-Klässler über Schlafstörungen. Jan-Henner Reitze berichtet.
4: Seit 10 Jahren wird die Umfrage durchgeführt. In diesem Zeitraum haben Schlafprobleme und Erschöpfungsgefühl stetig zugenommen. Das liege daran, dass Kinder und Jugendliche zu lange und auch spät abends am Handy hängen. So ein Erklärungsversuch des Verbands der Kinder- und Jugendärzte. Mehr auf die eigene Gesundheit achten, empfehlen die Autoren der Studie, um besser lernen zu können und auch in der nächsten PISA-Studie wieder besser zu sein.
3: Nach dem fehlgeschlagenen Drohnenanschlag am Flughafen Leipzig-Halle im August gehen die Ermittlungen weiter. Eine Spur führt dabei direkt zum russischen Militärgeheimdienst GRU. Die Welt am Sonntag berichtet von 2 Verdächtigen, von denen einer ein mutmaßlicher Agent von dort sein soll. Er soll mittlerweile wieder in Russland sein. Russland sagt, das stimmt alles nicht und weist jegliche Beteiligung an dem geplanten Anschlag zurück. Bundesjustizministerin Hubich will die Mietpreisbremse wirksamer machen. Den Funke-Zeitungen sagte sie, dass bei Verstößen gegen die Mietpreisbremse Vermieter dem Mieter bisher nur das zu viel gezahlte Geld zurückerstatten müssten. Das reiche nicht, so Hubich. Demnach befasst sich eine Expertengruppe gerade mit möglichen Bußgeldern für Verstöße. Die Mietpreisbremse greift in Gebieten mit angespanntem Wohnungsmarkt.
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2: Vorsicht auf der B462 Rastatt Richtung Gernsbach. Zwischen dem Abzweig nach Rauental und Bischweier steht ein kaputtes Auto auf der rechten Spur. Außerdem braucht ihr länger auf der A5 Basel Richtung Karlsruhe. Zwischen Rastatt Nord und Karlsruhe Süd ist die rechte Spur gesperrt. Dadurch gibt es 5 Kilometer stockenden Verkehr und ihr braucht um die 10 Minuten länger. Außerdem hat es gekracht in Gengbach am Kreisverkehr Nordspange von Berghaupten kommend. Aber ansonsten haben wir freie Straße.
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2: Geblitzt wird auf der B500 in Sand Richtung Bühler Höhe. Hier ist 50 erlaubt. Auf der alten B36 stehen sie zwischen Hügelsheim und Iffezheim in der 70er-Zone. Und in Bühldorf steht noch ein Blitzer in der Bühler Straße. Hier ist 30 erlaubt. Alles genau zum Nachlesen, wie immer bei uns in der App und im Web. Kommt gut und entspannt durch den Samstag.
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2: Na, Sparfüchse, wo seid ihr? Macht euch schon mal bereit für unsere Quiz-Tanke ab Montag. Aber auch dieses Wochenende könnt ihr schon richtig sparen. Wo und warum, das verrate ich euch gleich.

0: ab dieser Woche ist es magisch, nostalgisch und ganz schön verhext im Kino. Mit Practical Magic 2, zauberhafte Schwestern, kehren Sandra Bullock und Nicole Kidman zurück. Zwei Oscar-Preisträgerinnen, die schon im Original von 1998 als Hexenschwestern damals Kultstatus erreicht haben. Kollege Sebastian Will hat sich den neuen Film schon mal angeschaut.
1: Fast 30 Jahre nach dem ersten Film sind die zauberhaften Owens-Schwestern zurück.
2: Keine Magie ist stärker als das Band zwischen Schwestern. Vom Schicksal geformt, von der Zeit geprüft und niemals zerbrochen.
1: Aber diesmal holt sie ein alter Familienfluch wieder ein. In ihrer Familie ist Liebe nämlich ganz schön kompliziert. Männer, die sich in eine Owens-Hexe verlieben, schweben in größter Gefahr.
3: In Moms Geschichten waren alle, die sich verliebt haben, am Ende tot.
1: Genau das trifft jetzt die nächste Hexengeneration. Sallys Tochter Kylie ist glücklich und frisch verliebt, als ihrem Schwarm etwas Schreckliches zustößt.
4: Ist das real? Stimmt er jetzt?
3: Es ist wahr. Wir sind Hexen und der Fluch ist real.
4: Ich werde dir nie wieder vertrauen.
1: Aber die verzweifelte Junghexe Kylie will sich mit dem Fluch nicht abfinden.
3: Kylie hat gesagt, sie macht diesem Fluch ein Ende.
2: Das wird sie auf den dunklen Weg führen. Wenn ihr sie finden wollt, müsst ihr zusammenarbeiten.
1: Zauberhafte Schwestern 2 setzt wieder genau auf den Mix, der schon im ersten Teil so gut funktioniert hat. Liebe, Verlust, Familiengeheimnisse und ganz viel Zusammenhalt. Funktioniert sogar auch für alle, die den ersten Teil nicht gesehen haben.
0: Ja, und egal ob mit diesem magischen Film oder mit einem ganz anderen, heute und morgen wird das Kino gefeiert. In ganz Deutschland ist Kinofest und natürlich auch in allen Forum Cinemas. Heißt für euch, da gibt's Tickets für einen schlappen Fünfer.

0: Vorsicht auf der A5 Karlsruhe Richtung Basel zwischen Ettenheim und Rust gibt's eine ungesicherte Unfallstelle auf der rechten Spur. Was sonst so los ist auf unseren Straßen, das gleich um 2:30. Davor noch ziemlich passend zum Ende der Sommerferien. All good things come to an end von Nelly Furtado und Ray Garvey gleich hier bei Hitradio Ohr.
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3: Jakob aus Durbach schreibt ganz ehrfürchtig, letzter heißer Tag, jetzt nochmal ordentlich die Sonne genießen. 23,9 Grad meldet er aus Durbach mit ganz viel Sonne mit dabei. Ob es wirklich der letzte so warme Tag ist, das finde ich jetzt mal sehr gewagt. Aber es ist auf jeden Fall für dieses Wochenende der schönste Tag. Ganz viel Sonne gibt's heute noch, bis zu 25 Grad sind drin. 23 sind es im Moment in Oberhammersbach beim Herbert, 22,5 in Ramersweier beim Patrick. Danke euch fürs Melden. Wie immer gibt's dafür natürlich auch 5 Orbits auf eure Konten.
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0: hier verzögert sich es ein bisschen. Und auf der A5 Basel Richtung Karlsruhe zwischen Rastatt Nord und Karlsruhe Süd ist die rechte Spur gesperrt. Dadurch 5 Kilometer immer wieder stockenden Verkehr und ihr braucht um die 10 Minuten länger.
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0: Geblitzt wird auf der B500 in Sand Richtung Bühler Höhe. Hier sind 50 erlaubt. Und auf der alten B36 stehen sie noch zwischen Hügelsheim und Iffezheim in der 70er-Zone. Alles zum Nachlesen und alle Anhängerblitzer der Region bei uns in der App und im Web. Euch gutes, entspanntes und sicheres Ankommen.
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0: Hallöchen, die Sommerferien, die neigen sich ja jetzt so ordentlich dem Ende zu. Geht jetzt ziemlich flott, bis die dann rum sind. Heute Nachmittag oder morgen habt ihr nochmal Lust auf einen kleinen Ausflug? Dann habe ich gleich was für euch.
3: Ich heb ab!

0: Cat's Eye war das mit Animal hier an eurem Samstagmittag bei Hitradio Ohr. Und die Sommerferien, die gehen ja relativ schnell jetzt doch noch vorbei. Den Nachmittag heute habt ihr noch und morgen, falls ihr noch nicht wisst, was ihr tun sollt, dann hätte ich diese Idee für euch.
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0: Von außen sieht das Hüsli aus wie ein typischer alter Schwarzwaldhof. Tatsächlich ist das Haus aber gerade mal schlappe 100 Jahre alt. Gebaut wurde es 1912 als Ferienhaus. Mit der Idee dahinter, raus aus dem Stadtstress und rein in die Ruhe des Schwarzwalds. Drinnen wird's dann richtig spannend. Über Jahre wurden originale Türen, Decken, Kachelöfen und Möbel aus alten Schwarzwaldhöfen eingebaut. Und so wirkt das Haus jetzt, als hätte es schon seit Jahrhunderten genau dort gestanden. Richtig bekannt wurde das Haus später als Wohnhaus von Professor Brinkmann in der Serie Die Schwarzwaldklinik. Viele erkennen es deshalb schon nach den ersten Sekunden. Egal ob Serienfan oder Schwarzwaldliebhaber, das Hüsli ist ein Sommerausflug, bei dem man Schwarzwaldgeschichte erleben kann.
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0: Achtung, auf der B28 Auffahrt bei Appenweier, ja, da steht ein kaputtes Auto am Ende der Einfädelspur. Hier bitte besonders vorsichtig fahren.
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2: Schön sommerlich ist es da draußen in Lauf bei Sabrina. 25 Grad und Sonne hat sie da. In Kehl genauso 25 Grad und Sonne bei Filias. Und in Ohlsbach, ratet mal, genau, 25 Grad und Sonne bei der Petra. Danke euch.
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3: Ich bin Stefan Schulz. Für viele ist es jedes Jahr ein dick markierter Termin im Kalender. Zum 30. Mal ist morgen der Durbacher Weintag, diesmal unter dem Motto Wandern und Einkehren im Weinparadies. 5 Weingüter machen mit und bieten Programm, auch ein Shuttle ist unterwegs. Bürgermeister Andreas König eröffnet den Weintag gemeinsam mit der Durbacher Weinprinzessin Anna Wörner um 11 Uhr im Museumshof. Die Mehrheit der Erwerbstätigen ist bereit, mehr zu arbeiten, sofern die Rahmenbedingungen stimmen. Gleichzeitig will eine Mehrheit laut Indeed-Umfrage, dass die politische Diskussion über das Thema Arbeitszeit aufhört. Jan-Henner Reitze berichtet.
4: 3/4 der Befragten arbeiten sowieso schon mehr, als in ihrem Arbeitsvertrag steht. Als mögliche Motivation, noch mehr zu arbeiten, werden mehr Geld, Steuervorteile oder flexiblere Arbeitszeiten genannt. Gleichzeitig fühlen sich viele Beschäftigte in ihrem Arbeitsalltag ausgebremst durch Personalmangel, Bürokratie, zu viele Besprechungen oder veraltete Technik.
3: Ein zivilgesellschaftliches Bündnis ruft nach der Landtagswahl in Sachsen-Anhalt bundesweit zu Kundgebungen auf. Klimaaktivistin Neubauer fordert, die Brandmauer gegen politische Opportunisten zu verteidigen. Das Bündnis verlangt zudem ein AfD-Verbotsverfahren. Für heute sind Demonstrationen in mindestens 20 Städten geplant, mit mehreren 10.000 Teilnehmern etwa in Berlin, Hamburg und München. Heute und morgen können Kinogänger an vielen Orten Filme für 5 Euro schauen. Mehr als 700 Kinos bundesweit machen beim sogenannten Kinofest mit. Nach Angaben der Filmförderungsanstalt wurden im ersten Halbjahr rund 48 Millionen Kinotickets verkauft. Das ist das beste Ergebnis seit vor der Corona-Pandemie. 3. Spieltag in der Fußball-Bundesliga. Insgesamt stehen 6 Partien auf dem Programm. 5 davon beginnen um 15.30 Uhr. Sie lauten Dortmund-Paderborn, Hoffenheim-Stuttgart, Freiburg-Gladbach, Augsburg-Leverkusen, Mainz-Frankfurt. Um 18.30 Uhr beginnt das Spiel Köln gegen Bremen.
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2: Servus auf die Straßen und Vorsicht auf der B28 Auffahrt bei Appenweier. Da steht ein kaputtes Auto am Ende der Einfädelspur. Außerdem hat es gekracht in Gengbach am Kreisverkehr Nordspange von Berghaupten kommend.
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2: Ein Blitzer haben wir auf der B500 in Sand Richtung Bühler Höhe im 50er-Bereich und noch einer steht beim hinteren Geisberg von Welschensteinach kommend in der 60er-Zone. Alles zum Nachlesen und alle Anhängerblitzer, die in der Region rumstehen, zum Beispiel in Lahr in der Flugplatzstraße im 30er-Bereich oder von Oberkirch Richtung Durbach in der Weintalstraße bei Tempo 50, die findet ihr und noch viel mehr bei uns in der App und im Web. Kommt gut und sicher an.
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2: Macht euch einen ganz schönen Tag heute und genießt das Wetter auf dem Balkon oder wo auch immer. Hier mit Alle Farben und She Moves.

0: In etwa 20 Minuten ist Start beim Heimspiel vom SC Freiburg gegen Borussia Mönchengladbach. Und das hier sagt SC-Trainer Julian Schuster vorm Spiel.
1: Wir wissen selber zu gut, wie es dann eben auch letztes Jahr bei uns war, wie es dann auch ist von der Stimmung und auch welche Chance, wenn man zum Auftakt zweimal verliert. Wir hatten dadurch letztes Jahr einen sehr, sehr hohen Fokus, eine hohe Bereitschaft, Dinge dann auch anzunehmen, zu akzeptieren, zu arbeiten, zu investieren. Und das kann man sich ausmalen und auch erwarten, dass das in Gladbach diese Woche auch passiert ist.
0: Es bleibt also spannend, wie gut Freiburg gegen ihre Gäste aus Gladbach aufgestellt sind. Gegen 15:30 in 20 Minuten ist Anpfiff im Europaparkstadion in Freiburg. Wenn ihr unterwegs seid, ganz viel Spaß euch und die Daumen sind natürlich auch von hier aus gedrückt. Jetzt geht's weiter mit Glock Glock und Someday Soon.

0: Someday Soon von Clock Clock. Da geht es so im Kern um den Glauben daran, dass es irgendwann wieder besser wird. Also Someday Soon, jetzt demnächst bald, wird's wieder besser. Für das, was sonst so hinter den Songs steckt, gibt's ja zum Glück das hier.
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2: 12. September 1988. Aha steigen mit Touchy in die Charts ein. Als Take On Me 1985 weltweit durch die Decke geht, ist Aha plötzlich ein riesiger Name. Das Video mit der Mischung aus Comic und Realität wird zum MTV-Klassiker und Sänger Morten Harket zum Teenie-Schwarm. Aber so ein Erfolg kann auch zum Problem werden, denn plötzlich erwarten alle den nächsten Take On Me, also den nächsten großen Hit. Und genau dagegen versuchen sich die drei Norweger zu wehren. Sie wollen nicht einfach immer wieder denselben Song schreiben. 1988 kommt dann Touchy. Der Song ist deutlich poppiger und direkter als viele andere Aha-Titel. Im Mittelpunkt steht dieses Spiel zwischen zwei Menschen, bei dem keiner so genau weiß, wie ernst es eigentlich ist. Ein bisschen Flirt, ein bisschen Provokation und vielleicht auch die Angst, sich wirklich aufeinander einzulassen. Musikalisch bleibt trotzdem dieser typische Aha-Sound. Synthesizer, Gitarren und natürlich Mortens unverwechselbare Stimme. Touchy wird ein weiterer großer Hit und beweist, Aha sind mehr als ein einziges spektakuläres Musikvideo.

0: Vorsicht, wenn ihr auf der B294 von Wolfach Richtung Hausach unterwegs seid, da ist direkt an der Straße ein Reh hier, also bitte besonders vorsichtig fahren. Was sonst so los ist auf den Straßen, gleich um 3:30 für euch.
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2: Sabrina ist in Freiburg angekommen und schreibt bestes Stadionwetter bei 26 Grad und ganz viel Sonne. Wir drücken die Daumen und viel Spaß im Stadion euch. Gleich beginnt da ja das Spiel vom SC Freiburg gegen Borussia Mönchengladbach. In Berghaupten haben wir 26 Grad und Sonne bei Karin und auch in Seelbach bei der Stefanie haben wir 26 Grad und ganz viel Sonne mit dabei heute an diesem Samstag.
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2: Auf der B28 Auffahrt bei Appenweier steht ein kaputtes Auto am Ende der Einfädelspur. Hier bitte besonders vorsichtig fahren. Und nochmal Achtung auf der B294 Wolfach Richtung Hausach. Hier steht ein Reh direkt an der Straße. In Gengenbach hat's gekracht. Am Kreisverkehr Nordspange von Berghaupten kommend. Hier kann sich's ein bisschen verzögern.
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2: Geblitzt wird auf der B500 in Sand Richtung Bühler Höhe im 50er Bereich und beim hinteren Geisberg steht ein Blitzer von Welschern-Steinach kommend in der 60er Zone. Dann haben wir noch ein paar Anhängerblitzer, zum Beispiel auf der B3 Offenburg Richtung Lahöhe Oberschopfheim im 50er Bereich oder auch in Steinbach am Ortseingang aus Bühl kommend in der 30er Zone. Alles genau zum Nachlesen und alle Anhängerblitzer, die so rumstehen, findet ihr bei uns in der App und im Web. Kommt gut und sicher an.
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2: Eine der größten Baustellen in Offenburg ist das Canvas-Areal, also der Bereich vom Schlachthof früher. Mehr zum Großprojekt gleich.

0: Eine der großen Baustellen in Offenburg ist die auf dem Canvas-Areal auf dem Schlachthofgelände. Diese Woche wurde da ein über 170 Meter großer Abwasserschacht eingebaut. Moritz aus dem Hitradio-Ort-Team, was war denn da genau los?
1: Rund um den ehemaligen Schlachthof in Offenburg heißt es gerade:
2: Stiefel an, Gürtel zu, Helm auf, los, Bauarbeiter!
1: Dort entsteht gerade ein Gebiet, das nennt sich Canvas Plus Areal. Und das Canvas, das Canvas Areal.
3: Hui!
1: Vera Dreher von der Stadtplanung, was kann das denn?
4: Der Schlachthof selbst wird ausgebaut und hier sollen Räume für die Kreativ- und Kulturwirtschaftsszene entstehen. Beispielsweise ein Kino, ein Restaurant, Räume für die Off-Kultur und die Jugendkultur. Und drumherum im Schlachthofquartier entstehen Wohngebäude. Jetzt schon entstanden zwei von verschiedenen Bürogebäuden, die hier im Quartier entstehen sollen.
1: Aktuell sieht es da dann doch eher noch nach Baustelle aus, also mit einer großen leerstehenden Fläche. Sand und Kieshaufen und natürlich einigen Baustellenfahrzeugen.
4: Vor allen Dingen wurde ganz viel aufgeräumt, würde ich mal sagen. Die Fleischereigenossenschaft, die FGS, hatte hier einen großen Bereich auch mit Gebäuden. Die sind letztes Jahr bereits umgezogen. Diese Gebäude wurden jetzt abgebrochen. Jetzt entsteht gerade der Stauraumkanal für die Erschließung und künftig wird es jetzt auch weitergehen mit der Gesamterschließung.
1: Ab nächstes Jahr wird dann der Schlachthof saniert und in 1 bis 2 Jahren entsteht dann auch noch ein Parkhaus.
4: Momentan sind 300 bis 400 Parkplätze geplant, aber nicht nur das soll im Mobilitätszentrum passieren. Es soll auch Carsharing, Bikesharing etc. untergebracht werden und es wird ein öffentliches Parkhaus sein. Das heißt, es ist nicht nur privat für die Leute, die jetzt irgendwie hier im Gebiet arbeiten, sondern wie auch das Parkhaus an der Wasserstraße beispielsweise oder Marktplatz ist es öffentlich zugänglich und kann von allen genutzt werden.

Mr. Know-It-All von Teddy Swims hier bei Hitradio Ohr am Samstagnachmittag. Jetzt gleich ein Tattoo für euch. Naja, okay, also ein bisschen schöner klingendes Tattoo für euch.

0: Tattoo von Loreen, die damals beim ESC 2023 vor 3 Jahren den ersten Platz abgeräumt hat. Gleich in voller Länge für euch hier bei Hitradio Ohr.
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Und dann machen wir das für euch möglich. Packen wir das in die Playlist rein. 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Einen 90er, den gibt's jetzt schon mal. Und zwar I Can't Help Falling in Love.

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2: In Sasbach bei Carola sind es 21 Grad und Sonne. Moment mal. Entschuldigung, Tanja, hast du dich vertippt? In Seelbach 57 Grad steht hier. Ich vermute mal 27, hoffe ich zumindest für dich. Ansonsten hast du eine sehr warme Dachgeschosswohnung da oben. Naja, in Kehl haben wir 25 Grad beim UK und auch da natürlich ganz viel Sonne, wie überall bei euch da draußen. Und ich habe gerade auch schon mal das Wetter für Bühl abgecheckt. Auch da ist es heute lange ziemlich warm und trocken. Das ist sehr gut für das Bühler Zwetschgenfest. Da steht auch den Partys heute Abend nichts im Weg. Ihr könnt den ganzen Tag ganz schön viel da machen und noch miterleben. Und heute Abend kann man sich dann gleich zwischen drei unterschiedlichen Partys auf dem Fest entscheiden, wo man am liebsten hin will.
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4: Ich bin Stefan Schulz. 6 Jahre nach dem Verschwinden von Scarlett S. gibt es weiterhin keine Spur. Die damals 26-Jährige wurde zuletzt am 10. September 2020 in Todtmoos im Hochschwarzwald gesehen, bevor sie zu ihrer letzten Etappe auf dem Schluchtensteig aufbrach. Ihr Vater gab die Suche nicht auf und will jetzt am Wochenende erneut mit Freiwilligen im Südschwarzwald suchen. Das Todesermittlungsverfahren wurde zwar eingestellt, der Vermisstenfall bleibt aber offen. Insgesamt sind inzwischen 641 Hinweise eingegangen. Ein Ende der hohen Spritpreise ist weiter nicht absehbar. Im Gegenteil, neue Unruhen im Nahen Osten lassen die Ölpreise auf dem Weltmarkt weiter klettern und damit wird es auch an den Tankstellen teurer. Hintergrund der neuen Entwicklung ist, dass das Ölförderland Saudi-Arabien eine wichtige Pipeline abgeschaltet hat, weil es vorher einen Drohnenangriff darauf gab. Die USA vermuten, der Iran stecke dahinter. Schlechter Schlaf ist für die Hälfte der 5- bis 10-Klässler offenbar etwas Alltägliches. Das fand die Krankenkasse DAK heraus. Es wird ein Zusammenhang hergestellt zu den schlechten Ergebnissen der PISA-Schulstudie. Jan-Henner Reitze berichtet.
5: Seit 10 Jahren wird die Umfrage durchgeführt. In diesem Zeitraum haben Schlafprobleme und Erschöpfungsgefühl stetig zugenommen. Das liege daran, dass Kinder und Jugendliche zu lange und auch spät abends am Handy hängen, so ein Erklärungsversuch des Verbands der Kinder- und Jugendärzte. Mehr auf die eigene Gesundheit achten, empfehlen die Autoren der Studie, um besser lernen zu können und auch in der nächsten PISA-Studie wieder besser zu sein.
4: Es sind Kreaturen aus einer ganz anderen Zeit, die Millionen von uns immer noch in ihren Bann ziehen, Dinosaurier. Im Norden der USA haben Forscher nun Schrittspuren eines Tyrannosaurus Rex entdeckt, die den Angaben nach mehr als 66 Millionen Jahre alt sind. Durch den Abstand der Schritte und der Größe der Abdrücke ergibt sich, dass der T-Rex von damals allein eine Hüfthöhe von 4 Metern hatte. In der zweiten Fußball-Bundesliga hat Magdeburg einen klaren 3:0-Sieg gegen Kaiserslautern eingefahren. Für das Siegerteam heißt das zumindest vorläufig Platz 3 in der Tabelle. Fürth holt auswärts in Bochum beim 1:1 einen Punkt und eine Punkteteilung gab es auch in Braunschweig beim 2:2 gegen Dresden.
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2: Vorsicht auf der B28, Auffahrt bei Appenweier. Da steht ein kaputtes Auto am Ende der Einfädelspur. Ansonsten allerdings keine Staus oder Gefahren in der Region.
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2: Ein Blitzer steht auf der B500 in Sand Richtung Bühler Höhe. Hier gilt Tempo 50. Und beim hinteren Geisberg wird geblitzt, von Welschensteinach kommend im 60er-Bereich. Alles zum Nachlesen und alle Anhängerblitzer wie immer bei uns in der App und im Web. Und wenn ihr unterwegs seid und noch was Neues von den Straßen habt, schickt's gern rein per WhatsApp an die 0173 104 33 11 und sammelt damit fleißig. Weiterhin Orbitz 20 gibt's für jede Erstmeldung.
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2: Ab Montag sind wir an den Tankstellen in der Region unterwegs und machen das Tanken für euch gleich mindestens 12 Stufen besser mit unserer Quiz-Tanke. Wie das so abläuft, wenn man da so eine Quizrunde macht, das gleich hier nach 2 Songs.

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1: Ja, ab Montag geht es. Da sind wir unterwegs mit unserer Hitradio Ohr Quiz-Tanke. Da habt ihr die Chance auf Tankgutscheine im Wert bis zu 250 Euro. Und wir zocken zusätzlich noch um eine ganze schöne Menge Orbits. Wie das in etwa abläuft, das habe ich diese Woche dann in der Morningshow mal mit Andi getestet. Also, wir haben den Timer schon mal gestellt. 30 Sekunden hast du Zeit. Und los geht's jetzt. Welches Bundesland ist flächenmäßig das größte?
2: Bayern.
1: Wie viel Prozent sind ein Viertel?
2: 25.
1: Wer schrieb Romeo und Julia?
2: Shakespeare, Will.
1: Wer wohnt in einer Ananas ganz tief im Meer?
2: SpongeBob Schwammkopf.
1: Wie viele Michelin-Sterne gibt es maximal?
2: Ach, keine Ahnung. Ich bin Gumio, 3.
1: Jawohl. Aus welchem Land kommt ABBA?
2: Schwinn.
1: Welche Brücke fährt man von Kehl nach Straßburg?
2: Die B28-Brücke. Nein, die Passerelle, du Brief.
1: Ja, sind wir auch. Lass mal gelten.
2: Ach, egal.
1: Und vorbei.
2: Okay.
1: Das waren 7 richtige Antworten in 30 Sekunden. Heißt für dich 700 Orbits auf dein Konto, theoretisch.
2: Super.
1: Ich finde, das kann sich durchaus sehen lassen. Ja, und wie ihr euch schlagt, das sehen wir dann ab Montag. An welchen Tankstellen wir da genau sind, das hört ihr bei uns natürlich.
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0: Ich habe ein Update für euch von den Straßen auf der B3 Rastatt Richtung Ettlingen wird geblitzt wird da. Zwischen Neumalsch und Bruchhausen beidseitig in der 70er-Zone. Vielleicht macht ihr ein bisschen langsamer als ich spreche, dann werdet ihr auch nicht geblitzt.
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0: ein kurzes Update vom Freiburger Spiel zu Hause gegen Borussia Mönchengladbach. Aktuell befinden sich die beiden Teams in der Halbzeitpause. Es steht 2:0 für Freiburg. Jannik Engelhardt hat das 1:0 gemacht und Matanovic kurz darauf in der 29. Minute dann das 2:0. Wir drücken weiterhin die Daumen und sind ganz zuversichtlich für Freiburg.
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2: Wetter. Helga von Wildstedt beim Blaulichttag meldet da 27 Grad und Sonne. Leicht bewölkt ist es in Meißenheim beim Patrick. 25 Grad meldet er. Und genau die Mitte zwischen 27 und 25 haben wir auch. 26 Grad in Berghaupten hat Nadine auf dem Thermometer.
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2: Auf der A5 Basel Richtung Karlsruhe zwischen Rastatt Nord und Karlsruhe Süd gibt's Reinigungsarbeiten. Deshalb ist dort die rechte Spur gesperrt. Ansonsten keine großen Staus oder Gefahren.
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2: Geblitzt wird auf der A5 Basel Richtung Karlsruhe bei Hartheim-Haltersheim im 120er-Bereich. Auf der B3 Rastatt Richtung Ettlingen zwischen Neumalsch und Bruchhausen wird beidseitig geblitzt im 70er-Bereich. Auf der B500 in Sand stehen sie Richtung Bühlerhöhe, da gilt Tempo 50. Und beim hinteren Geisberg haben wir noch einen Blitzer von Welschensteinach kommend im 60er-Bereich. Alles genau zum Nachlesen und alle Anhängerblitzer der Region bei uns in der App und im Web. Gutes und vor allem entspanntes Ankommen euch.
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2: Was haben Ray Garvey, Bob Dylan und Deep Purple gemeinsam? Das verrate ich euch gleich.

Fat Cat bringen am 16. Oktober Funk, Disco und ziemlich viel Energie in die Reithalle nach Offenburg. 8 Musiker sind da auf der Bühne, Bläser, Groove. Das dürfte eher weniger ein Konzert zum gemütlich Sitzenbleiben werden. Zum Sitzenbleiben gibt's dann aber im November was. Am 9. November läuft im Zenit in Straßburg The World of Hans Zimmer – A New Dimension. Hans Zimmer ist zwar selbst nicht dabei, dafür gibt's seine großen Filmsoundtracks mit Orchester, Solisten und Chor. Und einen Abend später wird aus Filmmusik plötzlich Rock. Deep Purple kommen nämlich am 10. November, einen Tag später, auf die gleiche Bühne ins Zenit in Straßburg. Und spätestens bei diesem Gitarrenriff weiß eigentlich jeder, warum er da ist. Eine Woche später geht's für ein großes Konzert auf der deutschen Seite etwas in den Süden.

Bob Dylan, einer der erfolgreichsten Songwriter überhaupt, kommt am 17. November in die SICK Arena nach Freiburg. Und langsam kommen wir dann auch musikalisch so in Weihnachtsstimmung. Die Stimme kennt ihr natürlich, Ray Garvey versteckt sich dahinter. Am 26. November macht er mit seiner Christmas Calling Tour Halt im Festspielhaus in Baden-Baden. Den musikalischen Schlusspunkt für dieses Jahr, was große Konzerte für unsere Region angeht, setzt

0: Philipp Boissel. Er kommt am 11. Dezember mit seinem Adventskonzert ins Parktheater nach La.
1: Also noch ganz schön viel los bei uns in der Region für Konzertfans dieses Jahr. Und jetzt gehen wir mal ein paar Jahre zurück von diesem Jahr. Zurück ins Jahr 1986.
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Ich habe einen neuen Blitzer für euch, wobei heißt eigentlich ich, besser gesagt, Hitradio-Ohrhörer Peter hat einen neuen Blitzer für euch und zwar von der B5 Baden-Baden Richtung Bühlerhöhe. Höhe Parkplatz wird geblitzt. 50 ist da erlaubt.

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2: Morgen Abend kann es regnen. Den Tag über ist es aber auf jeden Fall trocken. Ziemlich bewölkt wird es aber bei bis zu 25 Grad in der Spitze morgen. Heute dagegen deutlich freundlicher noch den ganzen Abend. Auch heute bleibt es trocken den ganzen Tag über. Spitzentemperaturen liegen bei 26 Grad. Und es bleibt aber auch ziemlich lange ganz schön warm. Das heißt, gerade für so schöne Samstagabendveranstaltungen, zum Beispiel Party machen nach dem SC-Sieg, zumindest hoffen wir das, in Freiburg ist drin, beim Zwetschgenfest lange Partynacht ist auch drin. 26 Grad haben wir im Moment in Rännchen bei der Katrin, leicht bewölkt ist es da, in Oberschopfheim beim Janosch haben wir auch 26 Grad und Sonne und noch mehr Sonne in Hoberg bei der Lena, auch hier 25 Grad, also sehr sommerlich heute noch den ganzen Tag.
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3: Ich bin Stefan Schulz. Die Trockenheit in diesem Jahr hat den Wäldern stark zugesetzt. Viele Bäume haben schon seit Anfang August ihre Blätter verfärbt oder ganz abgeworfen. Laut Rastatter Forstamt ist das eine Reaktion der Bäume auf den Wassermangel. Besonders anfällig für Schädlinge wie den Borkenkäfer seien Fichten. Gemeinsam mit Waldbesitzern arbeitet das Forstamt schon seit mehreren Jahren daran, den Wald auf den Klimawandel vorzubereiten, unter anderem durch artenreichere Mischwälder. Was passiert mit dem Geld auf einem Konto, wenn sich niemand mehr darum kümmert? Die Grünen fordern, dass es für soziale Projekte und gemeinnützige Organisationen da sein sollte. Sie wollen das in den Bundestag einbringen, berichtet Tanja Wagner.
4: Es geht um Guthaben, Sparbücher oder auch Wertpapierdepots, die einfach vergessen werden. Etwa weil der Inhaber verstorben ist und die Erben davon gar nichts wissen. Mehrere Milliarden Euro blieben so ungenutzt, heißt es von den Grünen. Dieses Geld für soziale Projekte zu nutzen, sei ein pragmatischer zusätzlicher Weg, ohne den Haushalt zu belasten. Wer berechtigt ist und das nachweist, soll das Geld vollständig zurückerhalten.
3: Die Motivation, mehr zu arbeiten, setzt sich zusammen aus gutem Grundgehalt, flexibler Arbeitszeit, Boni und steuerlichen Vorteilen. Das ergab eine Befragung von 1.000 Beschäftigten durch die Jobseite Indeed. Demotivierend empfindet es ein Anteil von etwa 75%, wenn Politiker davon sprechen, dass mehr geleistet werden müsste, denn ebenso viele arbeiten bereits länger, als ihr Arbeitsvertrag vorsieht. Seit Wochen wird darüber debattiert, ob die Gasspeicher angesichts der nahenden kalten Jahreszeit gut genug gefüllt sind. Verantwortliche der Bundesnetzagentur zeigen sich gelassen. Präsident Müller sagte, bereits jetzt sei mehr Gas in den Speichern, als im gesamten vergangenen Winterhalbjahr entnommen wurde. Zudem bliebe noch Zeit, die Vorräte weiter anzuhäufen. In der zweiten Fußball-Bundesliga hat Magdeburg einen klaren 3:0-Sieg gegen Kaiserslautern eingefahren. Für das Siegerteam heißt das zumindest vorläufig Platz 3 in der Tabelle. Fürth holt auswärts in Bochum beim 1:1 einen Punkt und eine Punkteteilung gab es auch in Braunschweig beim 2:2 gegen Dresden.
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2: Achtung in Bühl, da steht ein Pannenfahrzeug in der Kurve am Ortseingang von Weiher kommend. Außerdem auf der B3 Achern Richtung Offenburg hat es gekracht. Einfahrt Achern Nord, Industriegebiet. Wegen einer Unfallaufnahme ist da jetzt in beiden Richtungen gesperrt.
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2: Geblitzt wird auf der A5 Basel Richtung Karlsruhe bei Hartheim-Heitersheim im 120er-Bereich. Außerdem auf der B500 Baden-Baden Richtung Bühlerhöhe. Höhe Parkplatz steht ein Blitzer im 50er-Bereich. Nochmal B500 in Sand Richtung Bühlerhöhe. Auch hier gilt Tempo 50. Beim hinteren Geisberg steht der Blitzer von Welschensteinach kommend in der 60er-Zone. Und in Denzlingen in der Kirchstraße wird geblitzt bei Tempo 30. Alles zum Nachlesen ganz genau bei uns in der App und im Web. Kommt gut und sicher durch euren Samstag.
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1: Ich bin Stefan Schütz. 6 Jahre nach dem Verschwinden von Scarlett S. gibt es weiterhin keine Spur. Die damals 26-Jährige wurde zuletzt am 10. September 2020 in Todtmoos im Hochschwarzwald gesehen, bevor sie zu ihrer letzten Etappe auf dem Schluchtensteig aufbrach. Ihr Vater gab die Suche nicht auf und will jetzt am Wochenende erneut mit Freiwilligen im Südschwarzwald suchen. Das Todesermittlungsverfahren wurde zwar eingestellt, der Vermisstenfall bleibt aber offen. Insgesamt sind inzwischen 641 Hinweise eingegangen. Ein zivilgesellschaftliches Bündnis hat als Reaktion auf das Ergebnis der Landtagswahl in Sachsen-Anhalt bundesweit zu Kundgebungen aufgerufen. Zusammenkünfte gab es etwa in Berlin, Hamburg, Leipzig, München, Düsseldorf und vielen anderen Städten. Allein in NRWs Landeshauptstadt kamen 20.000 Menschen, teilte die Polizei mit. Hier stand die Aktion unter dem Motto »Kein Schritt zurück gegen die AfD und rechte Hetze«. Noch keine Idee für die heutige Abendgestaltung? Vielleicht wäre ein Kinobesuch ja mal wieder etwas und an diesem Wochenende lohnt sich das auch finanziell. Beim sogenannten Kinofest kann man heute und morgen viele Kinofilme für nur 5 € schauen. Ronny Thorau berichtet.
2: Mehr als 700 Kinos in ganz Deutschland machen mit beim Kinofest. Teilweise mit Sondervorstellungen von Filmklassikern, Previews kommender Filme und extra bunten Aktionen drumherum. Auch wer große Sommerblockbuster wie die Odyssey oder den neuen Spider-Man-Film oder gehypte Horrorhits wie Obsession noch nicht gesehen hat, kann das jetzt für 5 €.
1: Nicht sparen geht aktuell an der Tankstelle und ein Ende der hohen Spritpreise ist nicht in Sicht. Im Gegenteil, neue Unruhen im Nahen Osten lassen die Ölpreise weiter steigen. Hintergrund der neuen Entwicklung ist, dass das Ölförderland Saudi-Arabien eine wichtige Pipeline abgeschaltet hat, weil es vorher einen Drohnenangriff darauf gab. Die USA vermuten, dass der Iran dahinter steckt. Beweise gibt es dafür bisher nicht. In der Fußball-Bundesliga hat Augsburg am 3. Spieltag Punkte liegen gelassen. 2:2 hieß es am Ende gegen Leverkusen. In der Tabelle steht Freiburg ganz oben nach einem 5:0 gegen Gladbach. Die weiteren Ergebnisse: Dortmund-Paderborn 3:0, Hoffenheim-Stuttgart 2:1 und Mainz-Frankfurt 1:3. Später noch die Partie Köln gegen Bremen.
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1: Ich bin Stefan Schütz. Bundesweit sind zehntausende Menschen gegen Rechtsextremismus auf die Straße gegangen. In Berlin sind 7 Demonstrationszüge zum Roten Rathaus gezogen. In Düsseldorf haben rund 20.000 Menschen gegen die AfD protestiert. Auch in Hamburg haben Tausende demonstriert, organisiert von der Initiative Prüf. Sie fordert, dass das Bundesverfassungsgericht alle als rechtsextrem eingestuften Parteien überprüfen soll. Die Mehrheit der Erwerbstätigen ist bereit, mehr zu arbeiten, sofern die Rahmenbedingungen stimmen. Gleichzeitig will eine Mehrheit laut Indeed-Umfrage, dass die politische Diskussion über das Thema Arbeitszeit aufhört. Jan-Henner Reitze berichtet.
2: 3/4 der Befragten arbeiten sowieso schon mehr, als in ihrem Arbeitsvertrag steht. Als mögliche Motivation, noch mehr zu arbeiten, werden mehr Geld, Steuervorteile oder flexiblere Arbeitszeiten genannt. Gleichzeitig fühlen sich viele Beschäftigte in ihrem Arbeitsalltag ausgebremst durch Personalmangel, Bürokratie, zu viele Besprechungen oder veraltete Technik.
1: Das Ölförderland Saudi-Arabien steht unter Druck. Im Osten können Tanker nicht durch die Straße von Hormuz, weil der Iran blockiert. Jetzt wurde eine wichtige Pipeline dicht gemacht, weil Houthi-Rebellen sie beschossen haben. Die USA vermuten die Urheber im Iran, können das bisher aber nicht beweisen. Rasant ist die Konsequenz, weiter steigende Spritpreise, auch in Deutschland. In der Fußball-Bundesliga hat Augsburg am 3. Spieltag Punkte liegen gelassen. 2:2 hieß es am Ende gegen Leverkusen. In der Tabelle steht Freiburg ganz oben nach einem 5:0 gegen Gladbach. Die weiteren Ergebnisse: Dortmund-Paderborn 3:0, Hoffenheim-Stuttgart 2:1 und Mainz-Frankfurt 1:3. Und bei der Basketball-WM haben die deutschen Frauen im Halbfinale gegen Frankreich verloren.
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1: Ich bin Stefan Schütz. Der Wahlsieg der AfD in Sachsen-Anhalt hallt bundesweit nach. Zehntausende sind in vielen Städten des Landes auf die Straße gegangen, um ein Zeichen gegen Ausgrenzung zu setzen. Tanja Wagner berichtet.
2: Kein Schritt zurück gegen die AfD und rechte Hetze, hieß es etwa in Düsseldorf. Unter dem Motto Freiheit muss verteidigt werden, wurde in Hamburg zum Handeln aufgerufen. Kondome werden besser geprüft als rechte Verdachtsfälle, stand auf den Plakaten in Schwerin zu lesen. Berlin, Leipzig, Mainz, München, überall reihten sich Tausende in die Protestzüge ein.
1: Die Motivation, mehr zu arbeiten, setzt sich zusammen aus gutem Grundgehalt, flexibler Arbeitszeit, Boni und steuerlichen Vorteilen. Das ergab eine Befragung von 1000 Beschäftigten durch die Jobseite Indeed. Demotivierend empfindet es ein Anteil von etwa 75%, wenn Politiker davon sprechen, dass mehr geleistet werden müsste, denn ebenso viele arbeiten bereits länger, als ihr Arbeitsvertrag vorsieht. Seit Wochen gibt es eine Debatte darüber, ob die Gasspeicher angesichts der nahenden kalten Jahreszeit gut genug gefüllt sind. Verantwortliche der Bundesnetzagentur zeigen sich betont gelassen. Präsident Müller sagte, bereits jetzt sei mehr Gas in den Speichern, als im gesamten vergangenen Winterhalbjahr entnommen wurde. Zudem bliebe noch Zeit, die Vorräte weiter anzuhäufen. Die Grünen wollen ungenutzte Vermögen auf inaktiven Bankkonten für soziale Projekte und gemeinnützige Organisationen nutzbar machen. Dazu wollen sie einen Antrag in den Bundestag einbringen, wie Grünen-Politikerin Beck ankündigte. Es geht um Bankguthaben, Sparbücher oder Wertpapierdepotkonten, bei denen die Bank den Kontakt zum Kunden verloren hat und auch nicht wiederherstellen kann. Mehrere Milliarden Euro blieben so ungenutzt. Die Tabelle der Fußball-Bundesliga sieht aktuell etwas anders aus als gewohnt. Freiburg steht nach einem 5:0 gegen Gladbach ganz oben. Dortmund folgt dahinter. 3:0 hieß es heute gegen Paderborn. Augsburg ist Dritter, spielte 2:2 gegen Leverkusen. Hoffenheim gewann gegen Stuttgart 2:1 und Frankfurt setzte sich in Mainz mit 3:1 durch.
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1: Ich bin Stefan Schütz. Bundesweit sind zehntausende Menschen gegen Rechtsextremismus auf die Straße gegangen. In Berlin sind 7 Demonstrationszüge zum Roten Rathaus gezogen. In Düsseldorf haben rund 20.000 Menschen gegen die AfD protestiert. Auch in Hamburg haben Tausende demonstriert, organisiert von der Initiative Prüf. Sie fordert, dass das Bundesverfassungsgericht alle als rechtsextrem eingestuften Parteien überprüfen soll. Schlechter Schlaf ist für die Hälfte der 5- bis 10-Klässler offenbar etwas Alltägliches. Das fand die Krankenkasse DRK heraus. Es wird ein Zusammenhang hergestellt zu den schlechten Ergebnissen der PISA-Schulstudie. Jan-Henner Reitze berichtet.
2: Seit 10 Jahren wird die Umfrage durchgeführt. In diesem Zeitraum haben Schlafprobleme und Erschöpfungsgefühl stetig zugenommen. Das liege daran, dass Kinder und Jugendliche zu lange und auch spät abends am Handy hängen, so ein Erklärungsversuch des Verbands der Kinder- und Jugendärzte. Mehr auf die eigene Gesundheit achten, empfehlen die Autoren der Studie, um besser lernen zu können und auch in der nächsten PISA-Studie wieder besser zu sein.
1: Nach dem fehlgeschlagenen Drohnenanschlag am Flughafen Leipzig-Halle im August gehen die Ermittlungen weiter. Eine Spur führt dabei zum russischen Militärgeheimdienst GRU. Medien berichten von 2 Verdächtigen, von denen einer ein mutmaßlicher GUR-Agent sein soll. Er soll mittlerweile wieder in Russland sein. Das Land weist jegliche Beteiligung zurück. In Nordamerika sind über 66 Millionen Jahre alte Spuren eines Tyrannosaurus Rex entdeckt worden. Fast 1 Meter lang ist jeder der Abdrücke. Insgesamt 4 Reihen sich aneinander, wie ein Forschungsteam in einem Fachmagazin schreibt. Es handele sich um die erste bekannte Abfolge mehrerer Schrittspuren eines ausgewachsenen T-Rex überhaupt. In der Fußball-Bundesliga grüßt Freiburg von der Tabellenspitze. Die Breisgauer gewann gegen Gladbach mit 5:0. Trainer Schuster anschließend bei der Zone.
3: Das Allerwichtigste, um dauerhaften Erfolg zu haben, ist der Demut. Und das ist wichtig, vor allem nach Siegen auch genau diesen eben auch zu leben. Deshalb, wir freuen uns über den Sieg und alles andere ist Nebensache.
1: Bei Gegner Gladbach wackelt der Trainerstuhl von Eugen Polanski kräftig. Die weiteren Ergebnisse: Augsburg-Leverkusen 2:2, Dortmund-Paderborn 3:0, Hoffenheim-Stuttgart 2:1, Mainz-Frankfurt 1:3 und Köln-Bremen 1:1.
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1: Ich bin Dominik Schweiger. Kanzler Merz verliert den Rückhalt in der Gesellschaft. Nach einer Umfrage im Auftrag der Bild halten ihn 78% der Befragten für falsch auf dem Posten. Mehr von Tanja Wagner.
2: Vor einem Jahr war immerhin noch fast ein Drittel der Befragten mit seiner Arbeit zufrieden. Glaubt man den Umfragen heute, hat er es sich inzwischen sogar bei 58% der Anhänger von CDU und CSU verscherzt. Auch Vizekanzler Klingbeil kommt bei den Menschen nicht mehr sonderlich gut an. Rund die Hälfte der Befragten findet nicht, dass er an die Spitze der SPD gehört.
1: Das Ölförderland Saudi-Arabien steht unter Druck. Im Osten können Tanker nicht durch die Straße von Hormus, weil der Iran blockiert. Jetzt wurde eine wichtige Pipeline dicht gemacht, weil die Houthi-Rebellen sie beschossen haben. Die USA vermuten die Urheber im Iran, können das aber bisher nicht beweisen. Rasant ist die Konsequenz weiter steigender Spritpreise, auch hier bei uns in Deutschland. Immer mehr Kinder und Jugendliche fühlen sich erschöpft. Fast die Hälfte der Schülerinnen und Schüler in den Klassen 5 bis 10 hat in einer Umfrage der Krankenkasse DAK über Schlafstörungen geklagt. Fast 70% fühlen sich mindestens einmal pro Woche erschöpft. Kinder- und Jugendärzte sagen, es wird so viel Zeit an Handys und Spielekonsolen verbracht. Die schlechten Ergebnisse der PISA-Schulstudie ließen sich davon ableiten. In der Fußball-Bundesliga ist Freiburg im Moment Tabellenerster. Die Breisgauer gewannen gegen Gladbach mit 5:0. Bei der Borussia muss sich Trainer Eugen Polanski nach Niederlage Nummer 3 Sorgen um seinen Job machen. Außerdem spielten Augsburg-Leverkusen 2:2, Dortmund-Paderborn 3:0, Hoffenheim-Stuttgart 2:1, Frankfurt-Mainz 1:3 und Köln-Bremen 1:1.
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1: Ich bin Dominik Schweiger. Zehntausende sind heute in vielen Städten auf die Straßen gegangen, um ein Zeichen gegen Rechtsextremismus zu setzen. Nach dem Wahlsieg der AfD in Sachsen-Anhalt. Tanja Wagner berichtet.
2: Kein Schritt zurück gegen die AfD und rechte Hetze, hieß es etwa in Düsseldorf. Unter dem Motto Freiheit muss verteidigt werden, wurde in Hamburg zum Handeln aufgerufen. Kondome werden besser geprüft als rechte Verdachtsfälle, stand auf den Plakaten in Schwerin zu lesen. Hintergrund der Proteste ist der Wahlsieg der AfD am letzten Wochenende. Die Partei hatte die absolute Mehrheit in Sachsen-Anhalt nur knapp verfehlt.
1: Nach einem Drohnenangriff hat Saudi-Arabien seine wichtige Ost-West-Pipeline vorsorglich abgeschaltet. Durch sie konnte Öl bisher an der blockierten Straße von Hormus vorbei zum Roten Meer transportiert werden. Wie lange die Leitung ausfällt, ist unklar. Dauert die Sperre aber länger, könnten Öl und Treibstoff weltweit noch teurer werden. An unseren Tankstellen sind die Preise schon deutlich gestiegen. Der Großteil der Menschen lehnt Friedrich Merz als Bundeskanzler ab. Fast 4 von 5 haben das in einer Umfrage für die Bild gesagt. Selbst bei Wählerinnen und Wählern der Union ist Merz unbeliebt. Mehr als die Hälfte hält ihn für eine Fehlbesetzung. Damit setzt sich die Talfahrt der Kanzlerbeliebtheit fort. Letztes Jahr war immerhin noch jeder und jede Dritte zufrieden mit ihm. Die Chefs zweier führender KI-Unternehmen fordern ein langsameres Entwicklungstempo. Der Chef von Anthropic, also die Firma hinter Claude Amoday, warnt, schon in den nächsten 6 bis 12 Monaten könnten Schwärme von KI-Systemen zu groß angelegten Cyberangriffen fähig sein. Auch OpenAI-Chef Altman spricht sich dafür aus, die Entwicklung besonders leistungsfähiger Modelle zu bremsen. Zur Fußball-Bundesliga. Der FC Augsburg hat die Tabellenführung wieder verloren. Gegen Leverkusen kam der FCA nicht über ein 2:2 hinaus. Neuer Spitzenreiter ist Freiburg nach einem 5:0 gegen Gladbach. Dortmund schlug Paderborn mit 3:0. Frankfurt gewann in Mainz 3:1 und Hoffenheim gegen Stuttgart 2:1. Köln und Bremen trennten sich 1:1.
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1: Ich bin Dominik Schweiger. Schlechter Schlaf ist für die Hälfte der 5- bis 10-Klässler offenbar etwas ganz Alltägliches. Das fand die Krankenkasse DAK heraus. Es wird ein Zusammenhang gestellt zwischen den schlechten Ergebnissen der PISA-Schulstudie. Jan-Henne Reitze berichtet.
2: Seit 10 Jahren wird die Umfrage durchgeführt. In diesem Zeitraum haben Schlafprobleme und Erschöpfungsgefühl stetig zugenommen. Das liege daran, dass Kinder und Jugendliche zu lange und auch spät abends am Handy hängen, so ein Erklärungsversuch des Verbands der Kinder- und Jugendärzte. Mehr auf die eigene Gesundheit achten, empfehlen die Autoren der Studie, um besser lernen zu können und auch in der nächsten PISA-Studie wieder besser zu sein.
1: Das Ölförderland Saudi-Arabien steht unter Druck. Im Osten können Tanker nicht durch die Straße von Hormuz, weil der Iran blockiert. Jetzt wurde eine wichtige Pipeline dicht gemacht, weil die Houthi-Rebellen sie beschossen haben. Die USA vermuten die Urheber im Iran, können das aber bisher nicht beweisen. Rasant ist die Konsequenz, weiter steigende Spritpreise, auch hier bei uns in Deutschland. Nach dem fehlgeschlagenen Drohnenanschlag am Flughafen Halle-Leipzig im August gehen die Ermittlungen weiter. Eine Spur führt dabei zum russischen Militärgeheimdienst GRU. Medien berichten von 2 Verdächtigen, von denen einer ein mutmaßlicher GRU-Agent sein soll. Er soll mittlerweile wieder in Russland sein. Russland weist jegliche Beteiligung zurück. In der Fußball-Bundesliga ist Freiburg im Moment Tabellenerster. Die Breisgauer gewannen gegen Gladbach mit 5:0. Bei der Borussia muss sich Trainer Eugen Polanski nach Niederlage Nummer 3 Sorgen um seinen Job machen. Außerdem spielten Augsburg-Leverkusen 2:2, Dortmund-Paderborn 3:0, Hoffenheim-Stuttgart 2:1, Frankfurt-Mainz 1:3 und Köln-Bremen 1:1.
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1: Ich bin Dominik Schweiger. Zehntausende sind gestern in vielen Städten auf die Straßen gegangen, um ein Zeichen gegen Rechtsextremismus zu setzen. Nach dem Wahlsieg der AfD in Sachsen-Anhalt. Tanja Wagner berichtet.
2: Kein Schritt zurück gegen die AfD und rechte Hetze, hieß es etwa in Düsseldorf. Unter dem Motto Freiheit muss verteidigt werden, wurde in Hamburg zum Handeln aufgerufen. Kondome werden besser geprüft als rechte Verdachtsfälle, stand auf den Plakaten in Schwerin zu lesen. Hintergrund der Proteste ist der Wahlsieg der AfD am letzten Wochenende. Die Partei hatte die absolute Mehrheit in Sachsen-Anhalt nur knapp verfehlt.
1: Immer mehr Kinder und Jugendliche fühlen sich erschöpft. Fast die Hälfte der Schülerinnen und Schüler in den Klassen 5 bis 10 hat in einer Umfrage der Krankenkasse DAK über Schlafstörungen geklagt. Fast 70% fühlen sich mindestens einmal pro Woche erschöpft. Kinder- und Jugendärzte sagen, es wird zu viel Zeit an Handys und Spielkonsolen verbracht. Auch die schlechten Ergebnisse der PISA-Schulstudie ließen sich davon ableiten.
3: Nach einem Drohnenangriff hat Saudi-Arabien seine wichtige Ost-West-Pipeline vorsorglich abgeschaltet. Durch sie konnte Öl bisher an der blockierten Straße von Hormus vorbei zum Roten Meer transportiert werden. Wie lange die Leitung ausfällt, ist unklar. Dauert die Sperre aber länger, könnten Öl und Treibstoff weltweit noch teurer werden. An unseren Tankstellen sind die Preise schon deutlich gestiegen. Der Großteil der Menschen lehnt Friedrich Merz als Bundeskanzler ab. Fast 4 von 5 haben das in einer Umfrage für die Bild gesagt. Selbst bei Wählerinnen und Wählern der Union ist Merz unbeliebt. Mehr als die Hälfte hält ihn für eine Fehlbesetzung. Damit setzt sich die Talfahrt der Kanzlerbeliebtheit fort. Letztes Jahr war immerhin noch jeder und jeder Dritte zufrieden mit ihm. Zur Fußball-Bundesliga. Der FC Augsburg hat die Tabellenführung wieder verloren. Gegen Leverkusen kam der FCA nicht über ein 2:2 hinaus. Neuer Spitzenreiter ist Freiburg nach einem 5:0 gegen Gladbach. Dortmund schlug Paderborn mit 3:0. Frankfurt gewann in Mainz 3:1 und Hoffenheim gegen Stuttgart 2:1. Köln und Bremen trennten sich 1:1.
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1: 13. September 2013. Miley Cyrus ist mit Wrecking Ball neu in den Charts. Es gibt Momente der modernen Popgeschichte, die sich in das Gedächtnis ganzer Generationen einbrennen. Wie Freddie Mercury bei Live Aid die Faust samt Mikrofon in den Himmel reckt, wie Sinead O'Connor 4 Minuten lang in die Kamera weint. Und seit 2013 sicherlich auch, wie Miley Cyrus auf einer Abrissbirne durch das Musikvideo schwingt. Knapp 20 Millionen Mal wird das Video zum Song alleine in den ersten 24 Stunden angeklickt. Preise über Preise räumt das Video ab. Und das mit einem Song, der eigentlich gar nicht für Miley geschrieben wird. Denn eigentlich hatten die Songwriter die ganze Zeit Beyoncé im Kopf, als sie die Nummer schreiben. Aber die lehnt, zum Glück für Miley,

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1: Ich bin Dominik Schweiger. Schlechter Schlaf ist für die Hälfte der 5- bis 10-Klässler offenbar etwas ganz Alltägliches. Das fand die Krankenkasse DAK heraus. Es wird ein Zusammenhang hergestellt zwischen den schlechten Ergebnissen der PISA-Schulstudie. Jan-Henne Reitze berichtet.
2: Seit 10 Jahren wird die Umfrage durchgeführt. In diesem Zeitraum haben Schlafprobleme und Erschöpfungsgefühl stetig zugenommen. Das liege daran, dass Kinder und Jugendliche zu lange und auch spät abends am Handy hängen, so ein Erklärungsversuch des Verbands der Kinder- und Jugendärzte. Mehr auf die eigene Gesundheit achten, empfehlen die Autoren der Studie, um besser lernen zu können und auch in der nächsten PISA-Studie wieder besser zu sein.
1: Die Chefs zweier führender KI-Unternehmen fordern ein langsameres Entwicklungstempo. Der Chef von Anthropic, also die Firma hinter Claude Amodei, warnt, schon in den nächsten 6 bis 12 Monaten könnten Schwärme von KI-Systemen zu groß angelegten Cyberangriffen fähig sein. Auch OpenAI-Chef Altman spricht sich dafür aus, die Entwicklung besonders leistungsfähiger Modelle zu bremsen. Der Großteil der Menschen lehnt Friedrich Merz als Bundeskanzler ab. Fast 4 von 5 haben das in einer Umfrage für die Bild gesagt. Selbst bei Wählerinnen und Wählern der Union ist Merz unbeliebt. Mehr als die Hälfte hält ihn für eine Fehlbesetzung. Damit setzt sich die Talfahrt der Kanzlerbeliebtheit fort. Letztes Jahr war immerhin noch jeder und jede Dritte zufrieden mit ihm. Nach dem fehlgeschlagenen Drohnenanschlag am Flughafen Halle-Leipzig im August gehen die Ermittlungen weiter. Eine Spur führt dabei zum russischen Militärgeheimdienst GRU. Medien berichten von 2 Verdächtigen, von denen einer ein mutmaßlicher GRU-Agent sein soll. Er soll mittlerweile wieder in Russland sein. Russland weist jegliche Beteiligung zurück. In der Fußball-Bundesliga ist Freiburg im Moment Tabellenerster. Die Breisgauer gewannen gegen Gladbach mit 5:0. Bei der Borussia muss sich Trainer Eugen Polanski nach Niederlage Nummer 3 Sorgen um seinen Job machen. Außerdem spielten Augsburg-Leverkusen 2:2, Dortmund-Paderborn 3:0, Hoffenheim-Stuttgart 2:1, Frankfurt-Mainz 1:3 und Köln-Bremen 1:1.
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